Mischa Greul, Horn, Sung Yun Hu, Klavier und Andreas Janke, Violine. Sie präsentierten das Trio S-Dur von Johannes Brahms. Als nächstes im ARD-Nachkonzert Musik von Haydn, seine Sinfonie B-Dur, Hoboken 1, 51, Christopher Hogwood und die Academy of Ancient Music.

Die Academy of Ancient Music unter Christopher Hogwood mit der Sinfonie B-Dur von Joseph Haydn. Farnace heißt unser nächster Titel hier im ARD-Nachtkonzert. Farnace, die Oper von Antonio Vivaldi. Und das Libretto, das hat es in sich. Da geht es um Macht, Treue und Rache. Farnace, der König von Pontus, der wird vom römischen Feldherrn Pompeo besiegt. Um Schande zu vermeiden, befiehlt Farnace seiner Frau Tamiri, sich und den gemeinsamen Sohn zu töten, was den dramatischen Konflikt der Oper auslöst. Magdalena Koschina, die Mezzosopranistin, hier in der Rolle der Tamiri.

Mit diesen Worten, o Teurer, spricht vielleicht durch deinen Mund ein Gott oder ein Stern zu mir. So geht diese Arie los, die Arie der Tamiri im dritten Akt der Oper Farnace von Antonio Vivaldi. Magdalena Koschina war zu hören mit dem Venice Baroque Orchestra unter der Leitung von Andrea Marcon. Mit Musik von Ludwig van Beethoven geht es weiter bei uns hier im ARD-Nachtkonzert. Die 15 Variationen mit einer Fuge in S-Dur, David Meyer am Klavier.

David Meyer spielte die 15 Variationen mit einer Fuge in S-Dur von Ludwig van Beethoven hier im heutigen ARD-Nachkonzert. Und da haben wir jetzt noch einen Meister für Sie, nämlich Arnold

Schönberg, die Kammersymphonie. Die hat er für 15 Soloinstrumente geschrieben. Hier präsentiert vom HR-Sinfonieorchester. Am Pult steht Eliyahu Inbal.

Die Kammersymphonie für 15 Soloinstrumente von Arnold Schönberg. Eliyahu Inbal dirigierte das HR-Sinfonieorchester. Mit einem kleinen Walk an der Promenade entlang, raus aus dieser Stunde hier im ARD-Nachtkonzert. Musik von George Gershwin bis zu den 4 Uhr Nachrichten.

0: 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Um 4 Uhr mit Olaf Knapp. Bundeskanzler Merz bereitet sich offenbar auf ein schlechtes Abschneiden seiner Partei bei der Landtagswahl in Mecklenburg-Vorpommern vor. Der CDU-Chef reist nicht, wie geplant, zur UN-Vollversammlung in New York. Aus der Nachrichtenredaktion Christoph Tietz.
1: Statt Auftritt auf der Weltbühne bleibt Merz in der Hauptstadt. Seine Präsenz sei in Berlin erforderlich, erfuhr das ARD-Hauptstadtstudio. Bereits am frühen Sonntagabend, wenn zu den Wahlen in Mecklenburg-Vorpommern und Berlin die ersten Zahlen vorliegen, kommt Merz in der Berliner CDU-Zentrale mit dem Parteipräsidium zusammen. Dabei sind dann die wichtigsten Christdemokraten aus Bundestag, Bundesregierung und den Ländern. Und dann geht es um eine Reaktion. Und die hängt davon ab, wie groß oder klein der Zahlenwert für die CDU vor dem Prozentzeichen wirklich ist.
0: Die teuren Maskenkäufe in der Pandemiezeit beschäftigen heute den Bundesgerichtshof. Mehrere Unternehmen fordern deswegen noch Geld vom Bund. Das BGH-Urteil könnte für zahlreiche weitere Fälle wegweisend werden. Es drohen Zahlungen in Milliardenhöhe. Die Firmen berufen sich auf Verträge mit dem früheren Gesundheitsminister Spahn. Dieser hatte im Jahr 2020 zugesagt, dass der Staat Corona-Schutzmasken zu einem Fixpreis kauft. Und zwar in unbegrenzter Menge. Als mehr geliefert wurden als erwartet, stoppte Spahn die Abnahme. In der diesjährigen Sommerreisezeit hat es mehr Staus gegeben als vor einem Jahr. Das zeigen Daten des ADAC. Demnach waren die Staus im Durchschnitt aber kürzer und die gesamte Dauer nahm deswegen nur geringfügig zu. Die meisten Staus wurden zum Ferienstart in Nordrhein-Westfalen registriert. Hauptstautag blieb der Freitag. Häufigste Ursache für Stillstand auf den Straßen waren Baustellen. Der Schauspieler Ralf Richter ist tot. Er starb im Alter von 69 Jahren in Köln. Seinen Durchbruch hatte Richter Anfang der 1980er Jahre in Wolfgang Petersens Welterfolg Das Boot. Aus Köln Fabian May.
2: Auch in der Ruhrgebietsfamiliensaga Rote Erde des WDR spielte er eine tragende Rolle als Kumpel Otto Schablowski. Später war Richter in vielen Ruhrpott-Komödien zu sehen, wie Bang Boom Bang oder Was nicht passt, wird passend gemacht. Auch seine Rolle in der Serie Pastewka ist unvergessen. Da spielte er sich selbst als Choleriker, der nur teilweise zum Buddhisten bekehrt ist. Richter war ein Kind des Ruhrgebiets. Er wuchs in einer kinderreichen Familie in einem Bochumer Arbeiterviertel auf. Zuletzt lebte er lange in Köln.
0: Das Wetter in Deutschland. Am Tage wechselhaft mit Schauern und Gewittern. An den Alpen zum Teil kräftig, gebietsweise Sonne, 18 bis 26 Grad. Donnerstag Sonne und Wolken, von Nordwesten später Regen bei 17 bis 24 Grad. Und am Freitag im Norden leicht unbeständig, im Westen dagegen länger freundlich bei 15 bis 23 Grad. Es ist 4.03 Uhr.
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4: Tobias Hürenbach ist für Sie da. Hallo, herzlich willkommen. Wir starten mit einer Weltersteinspielung eines unbekannten Konzerts von Giovanni Francesco Giuliani, also bis dahin unbekannt. Das Ganze hier für Mandoline, Streicher, Oboen, Hörner und Basso Continuo, F-Dur. Dieser Schatz gehoben von Anna Torge und der Kölner Akademie unter der Leitung von Michael Alexander Wilns.

2013 wiederentdeckt. Das Konzert für Mandoline, Streicher, Oboen, Hörner und Basso Continuo F-Dur von Giovanni Francesco Giuliani. Das waren hier Anna Torge und die Musikerinnen und Musiker der Kölner Akademie unter der Leitung von Michael Alexander Wilns. Als nächstes hier im heutigen ARD-Nachkonzert noch Kammermusik von Joseph Haydn, sein Streichquartett B-Dur mit dem Angelus String Quartet, Kathleen Lansky, Stephen Miller, Brian Denbow und Stephen Adodie.

Kathleen Lansky Violine, Stephen Miller Violine, Brian Denbow Viola und Stephen Adoody Violoncello. Sie bilden das Angela String Quartet und zauberten hier eben das Streichquartett B-Dur von Joseph Haydn. Jetzt kommen wir zu Nicola Antonio Porpora, ein italienischer Komponist des Barock, ein Meister des Gesanges. Er prägte die Opera Seria maßgeblich mit und er besaß ein unvergleichliches Wissen über die menschliche Stimme. Zu seinen berühmtesten Gesangsschülern gehörten zum Beispiel die legendären Kastraten Farinelli und Caffarelli, die er zu Weltruhm führte. Er selbst, ja, er war auch recht beliebt und bekannt, wurde viel gespielt in den Opernhäusern, aber auch im Konzertsaal. Hier sein Konzert für Violoncello, Streicher und Basso Continuo G-Dur mit The English Concert.

lebhaftes und buntes Konzert hier in G-Dur von Nicola Porpora, das Ganze für Violoncello, Streicher und Basso Continuo und eingespielt hier von Mitgliedern des Ensembles The English Concerts unter der Leitung von Harry Bickett. Zum Abschluss dieser Stunde hier im ARD-Nachtkonzert noch eine Humoreske von Antonín Dvořák.

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1: Um 5 Uhr mit Olaf Knapp. Bundeskanzler Merz hat seine für nächste Woche geplante Reise nach New York zur UN-Vollversammlung abgesagt. Außerdem wurde eine Präsidiumssitzung der CDU auf Sonntagabend vorgezogen, bei der es mehreren Medien zufolge schon um seine Zukunft als Kanzler gehen könnte. Nach Einschätzung von Hauptstadtkorrespondent Matthias Deiß hängt extrem viel an den beiden Landtagswahlen am Sonntag.
2: Ja, die Generalvollversammlung, das ist die große Weltbühne, die Friedrich Merz da sausen lässt. Das macht er nicht gerne. Er werde die Reise nicht antreten, da seine Präsenz in Berlin erforderlich ist, hören wir aus Regierungskreisen. Heißt übersetzt, die Hütte brennt, und zwar so richtig. Friedrich Merz fürchtet eine Schockwelle nach den Landtagswahlen am kommenden Sonntag. Er kämpft um sein Amt. Er muss die Lage beruhigen. Das geht nur vor Ort hier in Berlin.
1: Wenn sich heute Vormittag das Bundeskabinett trifft, soll es am Rande auch um die hohen Spritpreise gehen. Kanzler Merz hat Entlastung angekündigt, aber keine Details genannt. Aus der Nachrichtenredaktion Markus Weber.
3: Umweltminister Schneider geht davon aus, dass die Mehrwertsteuer auf Benzin und Diesel gesenkt wird. Man sei jetzt in der Abstimmung innerhalb der Bundesregierung über die Maßnahmen. Der CDU-Arbeitnehmerflügel fordert Direktzahlungen an Menschen mit kleinen und mittleren Einkommen. Das hat der Vorsitzende Radke in den Zeitungen der Funke Mediengruppe deutlich gemacht. Vor einem Tankrabatt oder pauschalen Preisdeckeln warnte die Wirtschaftsweise Schnitzer. Sie sagte der Rheinischen Post, beide Maßnahmen wären aus ökonomischer Sicht der falsche Weg.
1: Eine über Litauen von NATO-Kampfjets abgeschossene Drohne war nach Angaben des litauischen Verteidigungsministeriums mit Sprengstoff bestückt. Die Sprengladung sei von Spezialkräften entschärft worden, hieß es. Die Drohne werde noch untersucht und analysiert. Nach ersten Erkenntnissen kam die Drohne in der vergangenen Nacht wahrscheinlich von Belarus aus in den litauischen Luftraum. Seit Beginn des Ukraine-Krieges hat es schon mehrere Vorfälle mit Drohnen in den baltischen Staaten gegeben. In der diesjährigen Sommerreisezeit hat es mehr Staus gegeben als vor einem Jahr. Das zeigen Daten des ADAC. Demnach waren die Staus im Durchschnitt aber kürzer und die gesamte Dauer nahm deswegen nur geringfügig zu. Die meisten Staus wurden zum Ferienstart in Nordrhein-Westfalen registriert. Hauptstautag blieb der Freitag. Häufigste Ursache für Stillstand auf den Straßen waren Baustellen. Das waren die Nachrichten. Das Wetter in Deutschland. Am Tage wechselhaft mit Schauern und Gewittern, an den Alpen zum Teil kräftig, gebietsweise Sonne, Höchstwerte 18 bis 26 Grad. Und am Donnerstag Sonne und Wolken, von Nordwesten später Regen, 17 bis 24 Grad. Es ist 5.03 Uhr.
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4: Mit Tobias Führenbach. Herzlich willkommen und einen schönen Mittwochmorgen wünsche ich Ihnen. Ja, den Marsch dazu, den bläst uns das Philharmonia Orchestra.

Ja, damit lässt sich gut wach werden mit dieser Ballettmusik von Gaetano Donizetti. Das war das Philharmonia Orchestra unter der Leitung von Antonio de Almeida. Schwungvoll, lyrisch, feurig. In dieser Reihenfolge haben wir jetzt ein Erlebnis für Sie, und zwar die Sinfonia Veneziana von Antonio Salieri, ein bekanntes Instrumentalwerk des Meisters. Die Budapest Strings sind zu erleben.

Gute Unterhaltung in der Sinfonie La Veneziana von Antonio Salieri mit den Budapest Strings. Ja, gute Unterhaltung, das gilt auch für das nächste Stück der British Light Music, komponiert von Philip Lane, das Divertissement für Klarinette, Harfe und Streicher, ein Fall für die Royal Ballet Sinfonia unter der Leitung von Gavin Sutherland. Einen schönen Mittwochmorgen wünsche ich Ihnen.

Die Royal Ballet Sinfonie unter Gavin Sutherland mit dem Divertissement für Klarinette, Harfe und Streicher aus der Feder von Philip Lane. Und hier zu hören im ARD-Nachtkonzert. 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

Er verbrachte den Großteil seines Berufslebens im schönen Mecklenburg. Der Hofkomponist Johann Wilhelm Hertel, das hier, das war sein Konzert Nummer 1 für Trompete, Streicher und Basso Continuo S-Dur, entstaubt von Wolfgang Bauer an der Trompete und den Musikerinnen und Musikern des Württembergischen Kammerorchesters Heilbronn. Mit Musik von Alice Mary Smith geht es bei uns weiter hier am Mittwochmorgen im ARD-Nachkonzert. Von ihr nun ein symphonischer Satz aus der Sinfonie C-Moll. Das ist der Finalsatz hier mit den Landen Mozart Players unter der Leitung von Howard Shelley.

Dieses Werk, das gilt als erste vollendete und aufgeführte Sinfonie einer Komponistin in Großbritannien. Die Sinfonie C-Moll von Alice Mary Smith, das war der vierte Satz mit den London Mozart Players unter der Leitung von Howard Shelley. Klarinette und Orchester haben wir jetzt noch für Sie, in Szene gesetzt von Karl Maria von Weber. Ja, Orchester ist ein bisschen zu viel gesagt, also ich würde mal sagen Ensemble. Es ist nämlich das große Quintett für Klarinette, zwei Violinen, Viola und Violoncello, B-Dur, Sharon Kam und die Sinfonia Varsovia unter der Leitung von Gregor Bühl.

Minuet Capriccio Presto aus dem großen Quintett B-Dur von Karl Maria von Weber, Sharon Kahm und die Sinfonia Varsovia bei uns zu erleben im ARD-Nachkonzert. Ich hoffe, das war ein Erlebnis für Sie. Soweit diese Sendung. Vielen Dank fürs Einschalten. Starten Sie weiterhin gut in den Mittwochmorgen. Gerne auf bald wieder. Ciao, tschüss, Ihr Tobias Fürtenbach.

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1: Um 6 Uhr mit Susanne Lemke. Der Wirtschaftsforscher Marcel Fratscher unterstützt den Vorschlag, beim Tanken Verbraucher mit kleinen Einkommen zu entlasten. Wirtschaftsministerin Katharina Reicher hatte für direkte Zahlungen an Geringverdiener plädiert, die wenig oder gar keine Steuern zahlen. DIW-Präsident Fratscher sagte dazu dem MDR, man könne das wie bei der Energiekostenpauschale 2022-23 machen. Damals seien die 300 Euro über den Arbeitgeber und die Rentenversicherung ausgezahlt worden. Einen anderen Weg sehe er nicht. Das Finanzministerium habe erst 20% der IBAN-Nummern eingespeist, um Bürgern direkt Geld überweisen zu können. Bundeskanzler Friedrich Merz hat seine für nächste Woche geplante Reise zur UN-Generaldebatte nach New York abgesagt. Das berichten mehrere Nachrichtenagenturen unter Berufung auf Regierungskreise. Merz werde nicht in die USA reisen, da seine Präsenz in Berlin erforderlich sei. Der Kanzler sollte am Mittwoch in der UN-Generaldebatte reden, 3 Tage nach den Landtagswahlen in Mecklenburg-Vorpommern und Berlin. Merz ist seit dem Wahldebakel der CDU in Sachsen-Anhalt massiv unter Druck. Die USA und Deutschland wollen ihre Zusammenarbeit bei Rüstungsprojekten ausbauen. Bundesverteidigungsminister Boris Pistorius und sein US-Kollege Pete Hegseth unterzeichneten in Washington dazu eine Absichtserklärung. Anschließend hieß es, beide Länder verfügten über leistungsstarke Verteidigungsindustrien, die sich bei der Herstellung von Waffen und Munition künftig stärker ergänzen sollten. Zum geplanten Kauf von amerikanischen Tomahawk-Marschflugkörpern sagte Pistorius, die Weichen seien gestellt, es müssten aber noch Einzelheiten geklärt werden. Die über Litauen abgeschossene Drohne ist mit Sprengstoff bestückt gewesen. Litauens Verteidigungsminister Robertas Kaunas erklärte, die Sprengladung sei von Spezialkräften entschärft worden. Die Drohne werde derzeit untersucht. NATO-Kampfjets hatten die Drohne zuvor unweit der Stadt Kaunas vom Himmel geholt. Apotheker wollen eine aktivere Rolle bei der Patientenversorgung spielen. Der Interessenverband ABDA erklärte, man wolle erste Anlaufstelle für Erkrankte sein. ABDA-Präsident Thomas Preis sagte dem MDR, das Gesundheitssystem müsse immer mehr Menschen betreuen bei weniger Ärzten. Preis zufolge sollten Apotheker auch diagnostische Tests anbieten oder Medikamente verordnen dürfen. Der Chef der Kassenärzte in Sachsen, Stefan Windau, sprach von fachlicher Anmaßung. Er bezweifelte, dass Apothekenangebote die Arztpraxen entlasten würden. In München beginnt heute der Deutsche Apothekertag. Das waren die Nachrichten. Das Wetter. Die Temperaturen von 5 Uhr. Auf den Brocken stark bewölkt, 14 Grad. Wolkig in Chemnitz, 17. Dresden, 18. In Eisenach wolkenlos bei 17 Grad. Erfurt wolkenlos 17, Fichtelberg wolkig 12, Gera wolkig 16 Grad. Bewölkt in Görlitz bei 17, in Halle 13, Leipzig 18 Grad, in Magdeburg bedeckt bei 18, Meiningen leicht bewölkt 14 Grad. Heute Schauer oder Gewitter, am freundlichsten in Ostsachsen 17 bis 22, in der Oberlausitz bis 26 Grad, teils frischer Wind. Morgen zum Teil länger bewölkt, schwache Schauer, später dann Auflockerungen mit Sonne, 14 bis 21 Grad. Sonnenaufgang in Halle ist heute 6.48 Uhr, Sonnenuntergang 19.25 Uhr. MDR Verkehrsdienst. A17 Richtung Dresden zwischen Grenzübergang Breitenau-Schönwald und Bad Gottleuber, stau und stockender Verkehr. Die B97 Dresden-Hoyerswerda ist zwischen Bernsdorf und Bröten-Michalken nach Unfall gesperrt. Auf der B169 Vorsicht zwischen Riesa und Seehausen, eine ungesicherte Unfallstelle nach einem Bildunfall. Soweit der Verkehrsdienst. 6.04 Uhr.
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2: 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Guten Morgen.

Ja, der Spätsommer kann sich mit so schönen Tagen wie gestern aufbäumen, wie er will. Der Herbst, der kommt, das ist Gesetz. Und auch bei uns im musikalischen Programm hat er eben schon mal seine Visitenkarte abgegeben. Der Herbst aus den vier Jahreszeiten. Antonio Vivaldi zum Auftakt der frühen dunklen Stunde. Ja, herbstlich dunklen Stunde könnte man sagen. Hier bei MDR Klassik, wir hörten das Orchestra La Scintilla unter Leitung von Riccardo Minasi, der auch die Solo-Violine spielte. Was haben wir vor in der dunklen Stunde bis sieben? Wir schauen gleich zurück in die Geschichte und da geht es auch um Temperaturen. Daniel Fahrenheit soll uns heute beschäftigen. Gegen 6.40 Uhr, wie immer, unsere Medienschau und kurz vor sieben gibt es die Spielplaninformationen. Falls Sie noch nicht wissen sollten, was Sie sich heute Abend musikalisch so vornehmen können in Mitteldeutschland, da dürfen Sie die Ohren spitzen und Tipps von uns entgegennehmen.

0: hineingehört in die unendlichen Weiten des deutschen Orchesterraums. Das war das Württembergische Kammerorchester aus Heilbronn unter Leitung von Matthias Kirschner-Reit, der auch am Klavier saß. Zusammen spielte man den dritten Satz Allegro aus dem Konzert für Klavier und Streichorchester in D-Dur von Joseph Haydn. 6.14 Uhr ist es geworden, gleich 6:45 Uhr.
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0: Oder aufs Thermometer. Ob es draußen heiß ist oder bitterkalt, wir wollen es genau wissen. Und das verdanken wir einem Mann, der vor rund 300 Jahren die Temperaturmessung revolutionierte. Daniel Fahrenheit, der Physiker und Instrumentenbauer, entwickelte eine eigene Temperaturskala, die bis heute vor allem in den USA verwendet wird. Am 16. September 1736 ist Daniel Fahrenheit gestorben. Heute blicken wir zurück auf sein Leben und die Geschichte hinter den Zahlen auf dem Thermometer.
2: 1701, als der Kaufmannssohn Daniel Gabriel Fahrenheit 14 Jahre alt ist, gehen seine Eltern gemeinsam in den Garten und werden dort etwas später tot aufgefunden. Historiker vermuten giftige Pilze oder eine in der falschen Dosis eingenommene Arznei.
3: Ach, dass man doch alle vorkommenden Erscheinungen mathematisch berechnen und beweisen könnte,
2: lamentiert Daniel Fahrenheit, bekümmert in einem Brief einige Jahre später. Mit einem beträchtlichen Erbe im Gepäck verlässt der junge Mann Danzig. Er will forschen. Briefverkehr aus dieser Zeit gibt Einblick in sein Gemüt.
3: Die Schwierigkeit besteht hauptsächlich darin, dass Experimente nicht mit der nötigen Genauigkeit ausgeführt werden können.
2: Wasser hat es ihm besonders angetan. Doch mit den für die Wissenschaft so wichtigen Messwerten wie Siede- und Gefrierpunkt und den Messinstrumenten ist er unzufrieden. Keine Skala ist ihm präzise genug. Sie richten sich oft nach vagen Angaben wie Blutwärme oder Schneekälte. Die Forschung des Physikers Guillaume Amonton über den Zusammenhang von Temperatur und Gasdruck ist eine Offenbarung. Später wird er selbst entdecken, dass auch der Siedepunkt von Wasser vom wechselnden Luftdruck abhängt. Fahrenheit füllt hochmoderne Glasbehälter unter Vakuum mit Weingeist und Quecksilber, mischt Eis mit Salzen, um ihren Gefrierpunkt weit über das übliche Maß zu senken. Er entwickelt daraus reproduzierbare Bezugspunkte und begeistert den niederländischen Chemiker Hermann Boerhaave.
4: Fahrenheit, dessen Fleiß niemals ermüdet, hat eine unglaubliche Tatsache gefunden, die ich für so wichtig halte, dass ich sie hier mitteile. Alle, die sich für Wissenschaft interessieren, werden ihren Dank nicht zurückhalten.
2: 1724 besucht Daniel Fahrenheit London und wird wegen seiner Beiträge zur Thermometrie zum Mitglied der Royal Society gewählt. Von hier aus findet die neue Fahrenheit-Temperaturskala schließlich ihren Weg in die späteren USA, wo sie heute noch allgemein im Gebrauch ist. Fahrenheits Biograf Albert Mombert:
4: Den großen Physikern unter den Mitgliedern der Royal Society hat er es zu verdanken, dass das englische Volk sich fortan seines Thermometers bedient.
2: Er lebt und arbeitet den Großteil seines Lebens in Amsterdam. Im Alter von 50 Jahren stirbt Fahrenheit unerwartet und bleibt bis heute Namenspate der Fahrenheit-Temperaturskala, weit über seinen Tod am 16. September 1736 hinaus. Er starb heute, vor 290 Jahren.
0: Und Florian Bensch hat uns daran erinnert. Der Blick nicht aufs Thermometer, sondern auf die Studiouhr zeigt an, 6:18 Uhr ist es geworden.

Sächsische Expertise in Sachen russische Klavierliteratur. Der Dresdner Peter Rösel spielte das Scherzo cis-Moll von Modest Mussorgsky mit Meisterschaft und Kennerschaft zugleich. Kein Wunder, hat er doch sein Handwerk in Moskau studiert. Wir begeben uns jetzt in eine andere Hauptstadt, Sous-le-Ciel de Paris, unter dem Himmel von Paris. Eine Komposition von Hubert Giraud, hier gespielt von den Münchner Sinfonikern, und Daniel Ottensamer mit seiner Soloklarinette.

sous le ciel de Paris, ja, der Himmel von Klein-Paris, der zeigt sich, wenn ich hier aus dem Studiofenster schaue, doch ziemlich bedeckt. Mehr zum Wetter, wie es wird in 5 Minuten. 6:25 Uhr ist's nämlich geworden.

0: 6:30 Uhr ist es geworden, 6:30.
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0: In Dresden wolkig bei 18 Grad, Erfurt ebenfalls wolkig 17 Grad, Leipzig wolkig 17 Grad und Magdeburg starke Bewölkung ebenfalls 17 Grad. Wie wird das Wetter heute? Was haben wir zu erwarten? Einen Durchzug von dichten Wolken mit Schauern und Gewittern. Dazu aber wiederum auch viel Sonne vorher nämlich. Und nachdem die dichten Wolken mit Schauern und Gewittern durchgezogen sind, scheint die Sonne auch wieder. Am längsten trocken und sonnig, wahrscheinlich bis in den Nachmittag, bleibt es im Elbtal und in der Oberlausitz. Dort wird es auch am wärmsten mit bis zu 26 Grad. Sonst müssen wir so mit 17 bis 22 Grad rechnen. Wir kommen zur aktuellen Verkehrslage mit diesen Meldungen. Die A14 Richtung Schwerin, Vorsicht, zwischen Tangerhütte und Lüderitz befindet sich eine ungesicherte Unfallstelle. Die A17 Richtung Dresden zwischen dem Grenzübergang Breitenau-Schönwald und Bad Gottleuber, Stau und stockender Verkehr. 10 Minuten dauert es länger. Die B97 Dresden-Hoyerswerda ist zwischen Bernsdorf und Bröten-Michalten nach einem Unfall gesperrt und die B169 Richtung Döbeln zwischen Riesa und Ragewitz gibt es Behinderungen nach gleich mehreren Wildunfällen. Geblitzt wird auf der A9 Richtung Berlin zwischen Halle und Bitterfeld-Wolfen und auf der A14 Richtung Magdeburg zwischen Halle-Trotha und Löbejün. Soweit unsere Verkehrsinformationen.

Mendelssohns italienische Sinfonie, der vierte Satz daraus, Saltarella Presto mit italienischem Temperament, die Kammerakademie Potsdam unter Leitung von Antonello Manocorda. Und wir bleiben mal bei den italienischen Momenten. La Gondoliera hören wir jetzt, eine Komposition von Laura Netzel, gespielt von Miriam Terragni, Flöte, und Catherine Sarasin am Klavier.

0: 6.41 Uhr ist es geworden.
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0: Bundeskanzler Merz hat Entlastungen für die Bürger wegen der hohen Spritpreise angekündigt. Für viele Menschen, die täglich das Auto bräuchten, sei eine Belastungsgrenze erreicht. Was genau dem Kanzler und seiner Regierung vorschwebt, ist nicht bekannt. Es gebe einen Austausch mit den Bundesländern, ist zu hören. Hören Sie dazu unsere Medienschau.
2: An Tankstellen tönt Volkes Stimme gerade besonders schrill, ist in der Stuttgarter Zeitung zu lesen. Die Preise explodieren, Autofahrer fühlen sich abgezockt, fordern Eingriffe des Staates. Die Spritpreisinflation ist Öl ins Feuer des mancherorts ohnehin schon lodernden Volkszorns. Tanken wird zum Politikum. Die Nürnberger Nachrichten stellen fest, die schaffen es nicht, uns zu helfen, die Alltagsprobleme zu lösen. Solche Sätze sind derzeit häufig zu hören. Auch den Parlamentariern der Großen Koalition sollten sie nicht entgehen. Umso erstaunlicher ist, wie wenig passiert. Außergewöhnliche Zeiten erfordern ungewöhnliche Maßnahmen. So sollte deshalb das Motto der Berliner Koalitionäre lauten. Wer jetzt die Spritpreise senkt, dämpft auch die Erfolgsaussichten der Radikalen und Extremisten. Der Münchner Merkur merkt an, in der Geschichte sind schon genügend Regierungen über hohe Brotpreise gestürzt. In der Neuzeit ist es der Spritpreis, der die Wählerwut zum Kochen bringt. Deswegen lädt die begnadete SPD-Wahlkämpferin Manuela Schwesig jetzt in Mecklenburg-Vorpommern auch noch die Spritpreise beim wankenden Kanzler ab, obwohl doch ihr eigener Parteifreund Lars Klingbeil es als Bundesfinanzminister in der Hand hätte, die Spritsteuern zu senken. Die Glocke aus Oelde tönt. Merz spricht von Preistreiberei. Als wahrer Preistreiber tritt vor allem der Staat auf. Je Liter Kraftstoff werden 80 Cent Energie- und CO2-Steuern fällig. Obendrauf kommen 19% Mehrwertsteuer, aktuell rund 42 Cent, bei steigenden Preisen sogar noch mehr. Wie will Merz entlasten? Das Fazit auf rnd.de lautet: Deutschland steht kurz davor, bei den Steuereinnahmen die 1-Billion-Euro-Schwelle zu überschreiten. Geld ist also genug da. Wenn Merz wirklich handeln will, kann er es. Aber schnell. Sollten sich die Kriege in Nordost ausweiten, sind 3 Euro pro Liter wahrscheinlich. Gas wird teurer, Öl auch, das Leben insgesamt. Es kann nicht im Interesse der angeschlagenen Regierung sein, die Belastungsgrenze voll auszuloten. Wenn aus Unzufriedenheit soziale Unruhen werden, ist es zu spät.
0: Soweit unsere Medienschau um 6.44 Uhr, gleich 6:45 Uhr.

Das Ensemble Boncorde mit alter Musik, solche von Antonio Pereira da Costa. Und mit sehr viel aktuellerer Musik machen wir jetzt weiter. Filmmusik aus dem Streifen Chocolat. Im Jahr 2000 kam der in die Kinos und der Soundtrack stammt von der Britin Rachel Portman.

0: Schokolade geht immer. Filmmusik aus dem Streifen Schokolade um 6.51 Uhr.
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0: Ja, und da geht's auch gleich mit Filmmusik weiter. Einen Blockbuster im Konzertsaal oder gleich mehreren. Das Philharmonische Orchester Altenburg-Gera startet nämlich mit den großen Filmmelodien von John Williams in die neue Saison. Auf dem Programm stehen unter anderem Musiken aus Harry Potter, Indiana Jones, Jurassic Park und Star Wars. Unter dem Titel A Tribute to John Williams dirigiert Generalmusikdirektor Ruben Gazarian, das erste philharmonische Konzert der Saison, heute und morgen Abend um 19.30 Uhr im Konzertsaal Gera und am Freitag dann im Theaterzelt in Altenburg. Wir schauen weiter nach Reichenbach. Zwei Komponisten, zwei sinfonische Klangwelten. Beim ersten Sinfoniekonzert heute Abend in Reichenbach wird im Vogtland steht Antonín Dvořáks berühmtes Cellokonzert H-Moll auf dem Programm. Dvořák komponierte es während seines Aufenthalts in den USA. Inspiriert unter anderem auch von den Niagara-Fällen. Wird also wahrscheinlich ein rauschendes Erlebnis. Außerdem erklingt die erste Sinfonie von Franz Schmidt, einem heute eher selten gespielten österreichischen Sinfoniker. Beginn des Konzerts ist heute um 19.30 Uhr. Und in Chemnitz beginnt heute das Tanzfestival Tanz, moderne Tanz. Zur Eröffnung zeigt der israelische Choreograf Adi Boutrous in der Fabrik sein Stück Nature of a Fall. Darin geht es um den menschlichen Instinkt zur Zerstörung und die Sehnsucht nach gemeinsamer Harmonie. Ein Spiel zwischen Aufstieg und Zusammenbruch. Beginn ist um 20 Uhr in der Fabrik in Chemnitz und anschließend wird ab 21.30 Uhr dann bei der Festivalparty weiter getanzt.
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André Dragan war das mit zwei Variationen über einen Walzer von Diabelli von Franz Xaver Wolfgang Mozart. 6:58 ist es darüber geworden. Es geht auf 7 und nach 7 nehmen wir Sie mit nach Leipzig. Dort gibt's Neues im musikalischen Leben zu berichten.

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4: Um 7 Uhr mit Susanne Lemke. Der Wirtschaftsforscher Marcel Fratscher unterstützt den Vorschlag beim Tanken, Verbraucher mit kleinen Einkommen zu entlasten. Wirtschaftsministerin Katharina Reiche hatte für direkte Zahlungen an Geringverdiener plädiert. DIW-Präsident Fratscher sagte dazu dem MDR, man könne das wie bei der Energiekostenpauschale 2022-23 machen. Damals seien die 300 Euro über den Arbeitgeber und die Rentenversicherung ausgezahlt worden. Einen anderen Weg sehe er nicht. Das Finanzministerium habe erst 20% der IBAN-Nummern eingespeist, um Bürgern Geld direkt überweisen zu können. Bundeskanzler Friedrich Merz hat seine für nächste Woche geplante Reise zur UN-Generaldebatte nach New York abgesagt. Das berichten mehrere Nachrichtenagenturen unter Berufung auf Regierungskreise. Merz werde nicht in die USA reisen, da seine Präsenz in Berlin erforderlich sei. Der Kanzler sollte am Mittwoch in der UN-Generaldebatte reden, 3 Tage nach den Landtagswahlen in Mecklenburg-Vorpommern und Berlin. Merz ist seit dem Wahldebakel der CDU in Sachsen-Anhalt massiv unter Druck. Die USA und Deutschland wollen ihre Zusammenarbeit bei Rüstungsprojekten ausbauen. Bundesverteidigungsminister Boris Pistorius und sein US-Kollege Pete Hegseth unterzeichneten in Washington dazu eine Absichtserklärung. Pistorius sagte anschließend, Deutschland und die USA wollten verhindern, dass angesichts der Bedrohung durch Russland in Europa gefährliche Fähigkeitslücken entstünden. Zum geplanten Kauf von amerikanischen Tomahawk-Marschflugkörpern sagte Pistorius, die Weichen seien gestellt. Es müssten aber noch Einzelheiten geklärt werden. Die über Litauen abgeschossene Drohne ist mit Sprengstoff bestückt gewesen. Litauens Verteidigungsminister Robertas Kaunas erklärte, die Sprengladung sei von Spezialkräften entschärft worden. Die Drohne werde derzeit untersucht. NATO-Kampfjets hatten die Drohne zuvor unweit der Stadt Kaunas vom Himmel geholt. Apotheker wollen eine aktivere Rolle bei der Patientenversorgung spielen. Der Interessenverband Abda erklärte, man wolle erste Anlaufstelle für Erkrankte sein. Abda-Präsident Thomas Preis sagte dem MDR, das Gesundheitssystem müsse immer mehr Menschen betreuen, bei weniger Ärzten. Preis zufolge sollten Apotheker auch diagnostische Tests anbieten oder Medikamente verordnen dürfen. Der Chef der Kassenärzte in Sachsen-Anhalt, Steffen Windau, sprach von fachlicher Anmaßung. Er bezweifelte zudem, dass Apothekenangebote die Arztpraxen entlasten würden. In München beginnt heute der Deutsche Apothekertag. Das waren die Nachrichten. Das Wetter, die Temperaturen von 6 Uhr. Auf dem Brockennebel 12 Grad, wolkig in Chemnitz bei 17, in Dresden bei 18, Eisenach 16, Erfurt 17 Grad, wolkig auf dem Fichteberg bei 13, in Gera bei 16 Grad. Görlitz leicht bewölkt 17, Halle 13, Leipzig klar bei 17 Grad, Magdeburg stark bewölkt bei 17, in Meiningen wolkig 14 Grad. Heute Schauer oder Gewitter, am freundlichsten in Ostsachsen 17 bis 22, in der Oberlausitz bis 26 Grad, teils frischer Wind. Morgen zum Teil länger bewölkt und schwache Schauer, später Auflockerungen mit Sonne, 14 bis 21 Grad. MDR Verkehrsdienst, A14 Richtung Schwerin, zwischen Tangerhütte und Lüderitz, Behinderungen nach einem Unfall. A17 Richtung Dresden, zwischen Grenzübergang Breitenau-Schönwald und Bad Gottleuber, Stau und stockender Verkehr. DB 71 ist zwischen A14 Abfahrt Magdeburg-Kannensteg und Abzweig Magdeburg-Olfenstedt in beiden Richtungen nach Unfall gesperrt. Und DB 97 Dresden-Hoyerswerda ist zwischen Bernsdorf und Bröten-Michalken nach Unfall gesperrt. Soweit der Verkehrsdienst. 7:04 Uhr.
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Böhmische Grüße aus Köln zu Beginn der Stunde zwischen 7 und 8 hier bei MDR Klassik. Das war das Concerto Köln mit Musik von Josef Myslivicek, die er unter das Motto Doppelt hält besser gestellt hat. Denn wir hörten das Allegro Assai, den ersten Satz aus seiner C-Dur-Sinfonie für zwei Hörner, zwei Querflöten, zwei Oboen, zwei Violinen, zwei Bratschen und Basso Conti. Was haben wir vor in der Stunde bis 8? Wir schauen gleich voraus auf den kommenden Sonnabend. Da gibt es im großen Saal des Gewandhauses in Leipzig eine sächsische Erstaufführung. Eine Kantate oder besser ein Oratorium von Hans Gahl wird da aufgeführt. De Profundis, was dahinter steckt. Wir werden es in ein paar Minuten erfahren. Gegen 7.40 Uhr gibt es eine CD-Empfehlung in Sachen Johann Sebastian Bach. Die englischen Suiten sind neu eingespielt worden von einem jungen Pianisten, Jonathan Ferrucci. Wir waren mit ihm im Gespräch und kurz vor 8 gibt es dann auch noch die Classic News und jetzt Musik von Edward Elgar, einem Salut d'Amour. Das Ensemble Metamorphosen Berlin übernimmt diesen Job.

0: Salut d'amour, ein Gruß der Liebe von Edward Elgar. Von Edward Elgar für Violine und Klavier hier in einer Fassung für Cello und kleines Streichensemble. 7:12 Uhr ist es geworden und wir schauen jetzt nach Sachsen. Der Freistaat hat das Jahr 2026 ja zum jüdischen Kulturjahr ausgerufen, Motto Tacheles. Zahlreiche Institutionen beteiligen sich daran, so auch das Gewandhaus in Leipzig. Am kommenden Sonnabend, dem 19. September, gibt es dort die sächsische Erstaufführung des Oratoriums De Profundis aus der Tiefe von Hans Gahl mit Solisten, dem Gewandhauschor, dem Chor des Zwickauer Clara-Wieck-Gymnasiums und der Robert-Schumann-Philharmonie Chemnitz unter Leitung von Gregor Mayer. Der jüdische Komponist Hans Gahl stammte aus Österreich und war in Wien und in Mainz tätig, dort als Rektor der Musikhochschule. Und nach seiner Emigration 1938 lebte er in Großbritannien. De Profundis war sein letztes großes Werk, das in Deutschland entstanden ist. Dazu ein Beitrag von Klaus Fischer.
1: Ich beschäftige mich ja seit vielen Jahren mit dem Gewandhauschor, mit Oratorien, ich sage immer aus der zweiten Reihe, also die, die nicht maßgeblich zum offiziellen Kanon unserer Kulturlandschaft gehören.
2: Erzählt der Leiter des Gewandhauschors Gregor Mayer. Das Oratorium De Profundis von Hans Gahl wollte er schon lange einmal aufführen.
1: Ich hatte den Klavierauszug schon sehr lange bei mir im Regal liegen und dachte, im Jahr von Tacheles in Sachsen ist die Gelegenheit endlich gekommen.
3: Seine Musik hat ganz tiefe Wurzeln in der deutsch-österreichischen Tradition,
2: erzählt die Tochter von Hans Gahl, Eva Fox Gahl, die hochbetagt in Großbritannien lebt und die zur sächsischen Erstaufführung von De Profundis nach Leipzig reisen wird.
3: Er hat auch an der Universität dann Musikgeschichte studiert unter Guido Adler, der mit Mahler befreundet war. Und Strauss kannte er persönlich.
2: Dass die Tonsprache von Hans Gahl sowohl von Gustav Mahler als auch von Richard Strauss beeinflusst ist, hat Gewandhauschorchef Gregor Mayer bei der Einstudierung von De Profundis deutlich gemerkt. Die Musik ist, obwohl 1937 entstanden, noch völlig dem Geist der Romantik entsprungen und vollständig tonal.
1: Es ist die Tuba dabei, es ist Orgel dabei, es ist Schlagwerk dabei, es ist also wirklich ein sehr groß besetztes Orchester mit Dreifachholz. Ein wirklich sehr opulentes Werk und ich staune immer, dass Hans Gahl sich zu dem Begriff Kantate hat hinreißen lassen. Man kann ja schon wirklich von oratorischen Ausmaßen sprechen, nicht nur in der zeitlichen Dimension, sondern eben auch in der Besetzung und auch in der dramatischen und dramaturgischen Tragweite.
2: Unverkennbar das größte kompositorische Vorbild für Hans Gahl, erzählt Eva Fox Gahl, war Johannes Brahms. Denn mit ihm hat er sich auch wissenschaftlich beschäftigt.
3: Sein Kompositionslehrer Mandiczewski war eng mit Brahms befreundet und Gahl hat eben dann mit Mandiczewski diese Gesamtausgabe herausgebracht.
2: Brahms hat in seinem bedeutendsten geistlichen Werk, dem Deutschen Requiem, die Texte selbst zusammengestellt. Das hatte für Hans Gahl eindeutig eine Vorbildfunktion, denn in De Profundis ging er genauso vor, betont Gregor Mayer.
1: Tatsächlich hat Gahl hier eine wunderbare Sammlung von Texten aus dem 17. Jahrhundert und aus der Bibel zusammengefügt. Also wir haben hier Autoren wie Andreas Gryphius, Paul Fleming, den Schütz-Schüler Heinrich Albert, aber eben auch Texte aus dem Römerbrief. Und das hat er so aneinandergefügt, dass 5 Sätze entstanden sind, die im Grunde genommen ein Oratorium über das menschliche Leben darstellen.
4: Was dieser
2: Die Aufführungsgeschichte von De Profundis von Hans Gahl ist ziemlich kurz. Nach der Komposition 1937 hat er die handgeschriebene Partitur nach Großbritannien mitgenommen, sagt Gregor Mayer.
1: Also die Uraufführung war 1948 in Wiesbaden und BBC hat das Werk auch in den späteren Jahren aufgeführt.
2: Zumindest in Deutschland galt die romantische Klangsprache von De Profundis in der Nachkriegszeit bereits als überholt. Die Avantgarde hatte sich durchgesetzt. Das Werk des jüdischen, von den Nationalsozialisten verfemten Komponisten Hans Gahl geriet dadurch weiter ins Abseits. Gahl starb 1987 in Edinburgh. Ein halbes Jahr später dirigierte der gebürtige Thüringer Peter Gülke in Wien eine Aufführung von De Profundis, unter anderem mit dem Arnold-Schönberg-Chor und den Wiener Symphonikern. Der österreichische Rundfunk zeichnete das Konzert auf. Am kommenden Sonnabend wird De Profundis nun im Leipziger Gewandhaus von Deutschlandfunk Kultur aufgenommen. Im Anschluss entsteht ein Album. Als Tonmeister ist der Enkel von Hans Gahl dabei. Für Gregor Meyer schließt sich damit auf bemerkenswerte Weise ein Kreis. Die sächsische Erstaufführung kommt seiner Meinung nach also genau zur richtigen Zeit.
1: Angesichts der aktuellen Entwicklungen in unserem Land ist dieses Werk damit zeitloser denn je. Und mich persönlich berührt das sehr, weil ich auch denke, kommen wir unter Umständen in ähnliche historische Bereiche zurück. Umso mehr braucht es Kunst, um uns das immer wieder bewusst zu machen.
0: De Profundis, die Kantate oder besser das Oratorium von Hans Gahl, entstanden im Jahr 1938. Am kommenden Sonnabend, dem 19. September, gibt es die sächsische Erstaufführung im großen Saal des Gewandhauses zu Leipzig mit Solisten, dem Gewandhauschor, dem Chor des Zwickauer Clara Wieck Gymnasiums und der Robert Schumann Philharmonie Chemnitz unter Leitung von Gregor Meyer. Klaus Fischer hat das Werk vorgestellt.

0: Auch das war Musik von Hans Gahl. Die Sinfonietta Riga spielte den vierten Satz Rondo Allegretto Giocoso aus seiner Serenade für Streichorchester. 7.22 Uhr ist es geworden.
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0: Unser Mann im frühen Frankfurt ist Till Bücker und er schaut ziemlich entspannt auf den kommenden Börsentag.
2: Vor dem Zinsentscheid der amerikanischen Notenbank Fed dürften es die Anlegerinnen und Anleger am Aktienmarkt heute eher ruhig angehen. Nachdem sich der DAX gestern nach den Verlusten zu Wochenbeginn etwas stabilisiert hat, erwarten Broker den deutschen Leitindex heute aber erst einmal leicht im Plus bei knapp 25.500 Punkten. Eine leichte Entspannung bei den Ölpreisen stützt die Kurse. Für eine gewisse Beruhigung sorgt außerdem die Ankündigung von Bundeskanzler Merz, angesichts der hohen Spritpreise für Entlastungen zu sorgen. Doch die Gewinne dürften vor den mit Spannung erwarteten Ergebnissen der FED-Sitzung nicht allzu groß sein. Denn angesichts eines robusten Arbeitsmarktes und der durch den Krieg im Nahen Osten angeheizten Inflation rechnen Investoren fest mit einer Zinserhöhung in den USA. Höhere Zinsen belasten tendenziell die Börse und dämpfen die Konjunktur. Es wäre die erste Zinsanhebung in den Vereinigten Staaten seit mehr als 3 Jahren. Im Vorfeld kletterte die Rendite der 10-jährigen US-Staatsanleihen über die Marke von 5% und erreichte den höchsten Stand seit 2007. Am New Yorker Aktienmarkt ging es deshalb gestern weiter bergab. Alle großen Indizes schlossen im Minus. Auch an den asiatischen Börsen haben sich die Anleger heute zurückgehalten. Der japanische Nikkei-Index gab leicht nach und die Börse in Shanghai verlor ebenfalls leicht. Till Bücker, ARD-Finanzredaktion Frankfurt.
0: Vielen Dank dahin um 7.23 Uhr.

Klaviermusik von Jean-Philippe Rameau war das, interpretiert von Juho Pojonen. 7:25 Uhr in 5 Minuten, 7:30 Uhr.

0: mit den Pauken und Trompeten des Freiburger Barockorchesters und der Musik von Johann Christian Cannabich ist es 7.30 Uhr, halb acht geworden.
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0: Dresden meldet starke Bewölkung und 18 Grad. Erfurt wolkigen Himmel bei 17 Grad. Leipzig leichte Bewölkung bei 17 Grad. Und Magdeburg bedeckter Himmel 19 Grad dort an der Elbe in Sachsen-Anhalt. Wie wird das Wetter heute überhaupt? Es gibt einen Durchzug von dichten Wolken mit Schauern und Gewittern. Davor aber viel Sonne und danach auch wieder viel Sonne. Am längsten trocken bleibt es wahrscheinlich bis in den Nachmittag im Elbtal und in der Oberlausitz. Mit bis zu 26 Grad wird es dort auch am wärmsten sein. Sonst müssen wir mit 17 bis 22 Grad rechnen. Und womit müssen wir auf den Straßen rechnen im Moment? Vorsicht auf der A2 Richtung Hannover heißt es da, zwischen Rennau und Königslutter. Dort liegt eine Leiter auf der linken Fahrspur. Die A9 Richtung München zwischen Markt Schorgast und dem Dreieck Bayreuth-Kulmbach. 3 Kilometer stockender Verkehr an einer Baustelle. 10 Minuten dauert es länger. Vorsicht auf der A72 Richtung Hof zwischen Hartenstein und Zwickau Ost. Dort liegt eine Metallplatte auf der Fahrbahn. Die B71 ist zwischen der A14 Abfahrt Magdeburg-Cannenstieg und dem Abzweig Magdeburg-Olfenstedt in beiden Richtungen nach einem Unfall gesperrt. Und geblitzt wird auf der A9 Richtung Berlin zwischen Halle und Bitterfeld-Wolfen und auf der A14 Richtung Magdeburg zwischen Halle-Trotha und Löbe-Jün. Soweit unsere Verkehrsinformationen. 7.32 Uhr. Fahren Sie vorsichtig, kommen Sie gut an.
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Wagnersche Klanggewalt gibt's nicht nur auf der Opernbühne, sondern auch im Konzertsaal. Das war der vierte Satz Allegro Molto e Vivace aus seiner C-Dur-Sinfonie, Made in Japan sozusagen, gespielt vom Tokyo Metropolitan Symphony Orchestra unter Leitung von Hiroshi Wagazuki. 7:39 Uhr ist es geworden und wir machen weiter mit sehr viel älterer Musik, solcher aus dem 17. Jahrhundert, Musik von Michael Pretorius im Jahre 1612 in Wolfenbüttel komponiert.

0: Die Capella della Torre mit Musik von Michael Pretorius. 7.42 Uhr ist es geworden.
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0: Und da wollen wir uns heute mal mit dem Thema Bach und Yoga beschäftigen. Der junge britische Pianist Jonathan Ferrucci hat ein breites Repertoire drauf, von Barock bis heute. Und dennoch spielt die Musik von Johann Sebastian Bach eine sehr besondere Rolle für ihn, wie auch Yoga. Bach und Yoga kommen bei seinen Interpretationen zusammen und machen seine Konzerte wie auch seine CDs zu etwas Besonderem. Thomas Micke traf Jonathan Ferrucci für uns in Rom.
2: Jonathan Ferrucci hat sich die englische Suite Nummer 3 von Johann Sebastian Bach vorgenommen. Und hier spielt der italienisch-australische Pianist, gerade mal 32 Jahre alt, die englische Suite Nummer 20. Jonathan Ferrucci wählte für die englischen Suiten einen modernen Konzertflügel, einen Yamaha CFX, zu Recht. Denn so gelingt es ihm, die klanglichen Möglichkeiten dieser Kompositionen mit einem extrem nuancierten Anschlag, mit persönlichen Verzierungen und weit gespannten dramatischen Phrasen und überraschend flexibler Tempowahl zu interpretieren. Jonathan Ferrucci gehört zu den spannendsten jungen Pianisten der klassischen Musikszene. Geboren in Florenz, studierte er dort am Konservatorium und wechselte dann an die Guildhall School of Music and Drama in London. Ferrucci hat sich vor allem mit der Musik von Johann Sebastian Bach einen Namen gemacht. Wie die Bachschen Toccaten, die Goldberg-Variationen und jetzt auch die englischen Suiten spielt er nicht nur technisch brillant, sondern mit einer fast schon meditativen Ruhe. Genau hier kommt ein ungewöhnlicher Aspekt ins Spiel: Yoga.
3: Per me sono semplicemente due mondi.
2: Musik und Yoga sind für mich die beiden Seiten einer Medaille. Da war zuerst die Musik. Ich begann ja als Kind Klavier zu spielen. Yoga kam erst später dazu, vor rund 8 Jahren, und hat mein Leben verändert, wie die Musik mein Leben verändert hat. Für Jonathan Ferrucci ist Yoga weit mehr als körperliches Training. Es ist eine Praxis der Achtsamkeit, die seine gesamte künstlerische Arbeit prägt. Ferrucci ist auch ausgebildeter Meister in Ashtanga-Yoga. Die Symbiose von Yoga und Bach ist kein Zufall. Bachs Musik, erklärt er, sei geprägt von Struktur, Ordnung und spiritueller Tiefe, Eigenschaften, die sich auch im Yoga wiederfinden.
3: Lo studio dell'ego.
2: Nehmen wir das Studium des eigenen Ego. Das ist beim Yoga sehr wichtig, dass sich mit sich selbst auseinandersetzen, mit der Atmung und der Körperbewegung. Bei allen musikalischen Werken, vor allem aber bei Bach, sollte man immer virtuell in einen Spiegel schauen, um sich mit seinem eigenen Ego zu konfrontieren. Nur so versteht man, ob eine Entscheidung für eine musikalische Interpretation Bachs authentisch ist oder nicht.

0: Ferruccis Interpretation der englischen Suiten von Johann Sebastian Bach wirken in diesem Sinn fast wie Klangmeditationen, intensiv, entschleunigend und zugleich hochkonzentriert. Yoga, meint er, sei perfekt, um sich vor einem Konzert auf Musik vorzubereiten, nicht nur als Pianist, sondern auch als Hörer. Am 6. November erscheint Jonathan Ferruccis zweite CD, ein Doppelalbum mit den englischen Suiten Bachs. Man darf sich darauf freuen.
1: Ja, und weil diese Aufnahme erst im November erscheint, wie eben gehört, und es dann MDR Klassik leider nicht mehr gibt, müssen wir uns an dieser Stelle mit der erwähnten letzten CD von Jonathan Ferrucci begnügen. An dieser Stelle spielt er aber natürlich auch sehr gut.

0: Die Toccata für Klavier G-Moll von Johann Sebastian Bach, hier gespielt von Jonathan Ferrucci. 7.51 Uhr ist es geworden.
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0: Eine neue Ära beginnt bei den New Yorker Philharmonikern. Gustavo Dudamel ist seit dieser Saison Musikdirektor des traditionsreichen Orchesters. Heute am 16. September dirigiert er im Lincoln Center sein erstes Abonnementskonzert. Das Programm ist auch eine Reise zurück zum Anfang. Sergei Prokofjews fünfte Sinfonie war das Werk, mit dem Dudamel 2007 bei der New Yorker Philharmonie debütierte. Dazu erklingt John Adams' On the Transmigration of Souls, das der Erinnerung an die Opfer der Terroranschläge vom 11. September gewidmet ist. Im Oktober geht Dudamel mit dem Orchester dann erstmals seit 10 Jahren wieder auf eine Europatournee, unter anderem mit Stationen in Berlin, in Wien, Paris und Madrid. Wir bleiben noch in den USA, während in New York Gustavo Dudamels Amtsantritt gefeiert wird und das Orchester spielt, bleiben beim Orchester der San Francisco Opera die Instrumente im Koffer. Dort hat ein Streik den Saisonauftakt platzen lassen. Die für Samstag geplante Premiere von Verdis Simon Boccanegra wurde abgesagt. Ebenso das kostenlose Open-Air-Konzert Opera in the Park am folgenden Nachmittag. Hintergrund sind laufende Tarifverhandlungen. Der bisherige Vertrag des Orchesters war im Juli ausgelaufen und auf einen neuen konnten sich die Gewerkschaft der Orchestermusiker und die Opernleitung bis jetzt noch nicht einigen. Zurück in die alte Welt nach Europa. Herbstgoldfestival in Eisenstadt. In Österreich beginnt es heute, dieses Festival. Zum Auftakt spielt das Chamber Orchestra of Europe im Schloss Esterhazy Werke von Joseph Haydn, Wolfgang Amadeus Mozart und dem lettischen Komponisten Peteris Vasks. Unter der Leitung von Riccardo Minasi erklingen Haydns 88. Sinfonie und sein Cellokonzert Vasks Musica Dolorosa sowie zum Abschluss Mozarts Jupiter-Sinfonie. Solist am Cello ist der Spanier Pablo Fernandez.
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Alles Walzer, alles Tschaikowski, gespielt vom Royal Philharmonic Orchestra. 7.58 Uhr ist es geworden. Es geht auf 8 und nach 8 weiter hier, unter anderem mit dem Feuilleton.

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2: Um 8 Uhr mit Susanne Lemke. Der Wirtschaftsforscher Marcel Fratscher unterstützt den Vorschlag, beim Tanken Verbraucher mit kleinen Einkommen zu entlasten. Wirtschaftsministerin Katharina Reiche hatte für direkte Zahlungen an Geringverdiener plädiert, die wenig oder gar keine Steuern zahlen. DEW-Präsident Fratscher sagte dazu dem MDR, man könne das wie bei der Energiekostenpauschale 2022-23 machen. Damals seien die 300 Euro über den Arbeitgeber und die Rentenversicherung ausgezahlt worden. Einen anderen Weg sehe er nicht. Bundeskanzler Friedrich Merz hat seine für nächste Woche geplante Reise zur UN-Generaldebatte nach New York abgesagt. Das berichten mehrere Nachrichtenagenturen unter Berufung auf Regierungskreise. Merz werde nicht in die USA reisen, da seine Präsenz in Berlin erforderlich sei. Der Kanzler sollte am Mittwoch in der UN-Generaldebatte reden, 3 Tage nach den Landtagswahlen in Mecklenburg-Vorpommern und Berlin. Merz ist seit dem Wahldebakel der CDU in Sachsen-Anhalt massiv unter Druck. Die USA und Deutschland wollen ihre Zusammenarbeit bei Rüstungsprojekten ausbauen. Bundesverteidigungsminister Boris Pistorius und sein US-Kollege Pete Hegseth unterzeichneten in Washington dazu eine Absichtserklärung. Pistorius sagte anschließend, Deutschland und die USA wollten verhindern, dass angesichts der Bedrohung durch Russland in Europa gefährliche Fähigkeitslücken entstünden. Zum geplanten Kauf von amerikanischen Tomahawk-Marschflugkörpern sagte Pistorius, die Weichen seien gestellt, es müssten aber noch Einzelheiten geklärt werden. Die über Litauen abgeschossene Drohne ist mit Sprengstoff bestückt gewesen. Litauens Verteidigungsminister Robertas Kaunas erklärte, die Sprengladung sei von Spezialkräften entschärft worden. Die Drohne werde derzeit untersucht. NATO-Kampfjets hatten die Drohne zuvor unweit der Stadt Kaunas vom Himmel geholt. Apotheker wollen eine aktivere Rolle bei der Patientenversorgung spielen. Der Interessenverband ABDA erklärte, man wolle erste Anlaufstelle für Erkrankte sein. ABDA-Präsident Thomas Preis sagte dem MDR, das Gesundheitssystem müsse immer mehr Menschen betreuen bei weniger Ärzten. Preise zufolge sollten Apotheker auch diagnostische Tests anbieten oder Medikamente verordnen dürfen. Der Chef der Kassenärzte in Sachsen, Stefan Windau, sprach von fachlicher Anmaßung. Er bezweifelte außerdem, dass Apothekenangebote die Arztpraxen entlasten würden. In München beginnt heute der Deutsche Apothekertag. Das waren die Nachrichten. Das Wetter. Die Temperaturen von 7 Uhr. Auf dem Brockenbedeck bei 11 Grad. Chemnitz heiter 17, Dresden stark bewölkt 18 Grad. Eisenach heiter 16, Erfurt wolkig 17, Fichte bergwolkig 13 Grad. Gera stark bewölkt 16, in Görlitz sonnig bei 16 Grad. Halle heiter 14, Leipzig heiter 17 Grad, Magdeburg bedeckt bei 19 und in Meiningen sonnig 14 Grad. Heute Schauer oder Gewitter, am freundlichsten in Ostsachsen 17 bis 22, in der Oberlausitz bis 26 Grad, teils frischer Wind. Morgen zum Teil länger bewölkt und schwache Schauer, später dann Auflockerungen mit Sonne 14 bis 21 Grad. MDR-Verkehrsdienst. A9 Richtung München zwischen Marktschorgast und Dreieck Bayreuth-Kulmbach, 3 Kilometer stockend an einer Baustelle. Die B71 ist zwischen A14 Abfahrt Magdeburg-Kannenstieg und Abzweig Magdeburg-Olvenstedt in beiden Richtungen nach Unfall gesperrt. Auf der B285 Richtung Mellrichstadt zwischen Kaltensundheim und Reichenhausen Behinderungen wegen eines defekten LKW. Soweit der Verkehrsdienst, 8.04 Uhr.
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auf die feine, unterhaltende englische Art hinein in die Stunde zwischen 8 und 9 hier bei MDR Klassik. Das war das BBC Concert Orchestra mit Musik von Charles Williams. Was haben wir vor? Bis 9 gleich gibt's wie immer unser Feuilleton gegen 8.20 Uhr. Dann eine neue Folge aus unserer Serie Musik aus Mitteldeutschland, in der wir uns in dieser Woche den komponierenden Gewandhauskapellmeistern zuwenden. Und 8.40 Uhr wenden wir uns dann unserem heutigen Abendprogramm zu, respektive bieten einen kleinen Ausblick auf selbiges.

0: Mit dieser schönen Polka für Gitarre ist es 8.13 Uhr geworden.
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0: Und bei unserer Feuilletonistin der Woche, Ulrike Thielmann, hat es heute Bumm gemacht. Bum Bum, um genau zu sein.
2: Seit den seligen Zeiten von Boris Becker und Steffi Graf hat ja Tennis in Deutschland eher ein Randdasein gefristet, konstatiert heute das Feuilleton der Welt, um gleich darauf festzustellen, dass dies glücklicherweise vorbei sei. Schließlich ging der Berliner Bürgermeister Kai Wegener lieber Tennis spielen, als sich bei eisigen Temperaturen um die Opfer des Anschlags auf die Energieversorgung zu kümmern. Und Alexander Zverev erreichte als erster Deutscher seit 3 Jahrzehnten das Wimbledon-Finale. Prompt tauchte dort dann auch der Bundeskanzler auf, so wie Angela Merkel immer bei unseren Fußballern auftauchte, wenn die etwas gewannen. Diese Gefahr besteht ja nun nicht mehr, meint die Welt, und so musste die Politik die Sportart wechseln. Der Panama-Hut des Kanzlers bezeugte indessen ein gewisses Grundverständnis der Gepflogenheiten. Natürlich erklärt die Welt heute ihrer Leserschaft noch einmal die Psychologie des Spiels und was sie mit der Politik gemeinsam hat. Ein Tennismatch, so die Welt, ist ein Zweikampf. Es geht darum, den Mann auf der anderen Seite des Netzes zu verprügeln, ohne ihn zu berühren. Es ist ein Macho-Ding. Und deshalb spielte Gerhard Schröder gerne Tennis. Ein geprügelter Aufschlag, eine harte Vorhand, vor ans Netz, Volley, Punkt, das war lange der US-Tennis-Stil, führt die Welt aus. Eine Bully-Taktik reinsten Wassers, so wie der US-Politikstil unter Donald Trump. Dieser Stil ist obsolet. Heute zählen Physis und Strategie. Punkte werden nicht mehr erzwungen. Sie werden sorgfältig vorbereitet, regelrecht konstruiert. Schach mit 2 Figuren auf einem 200 Quadratmeter Brett. Ein gewisser Josef Kaiser wiederum war sicher kein guter Schachspieler. Er konnte nicht anders, als im Ostberlin der 50er an die Grenzen des Visionären zu gehen, wie heute die Neue Zürcher Zeitung schreibt. Weshalb ihm die Funktionäre vorwarfen, sich persönlich profilieren zu wollen und er behördlich zurückgepfiffen wurde, was Josef Kaiser nicht daran hinderte, weitere Bauten zu entwerfen, wie das berühmte Kino International, die Mokkamilch-Eisbar und das Filmtheater Kosmos an der einstigen Karl-Marx-Allee. Josef Kaiser war Architekt und der König der DDR-Architektur, wie heute die NZZ ausführt. Seine Berliner Gebäude sind Ikonen des modernen Bauens, weshalb die Berlinische Galerie Kaiser jetzt auch eine große Ausstellung widmet. Kaisers singuläre Bauten überstrahlten das steife Mienenspiel der Ostarchitektur. Seine luftig leichten Pavillons mit ihren großen Glasflächen und ihrer Form strengen Verspieltheit wirken heute fast ironisch, waren damals aber politisch durchaus ernst gemeint. Die Süddeutsche Zeitung erregt sich heute wiederum in ihrem Streiflicht darüber, dass das Lichtschwert des Star Wars Finsterlings Darth Vader für 3,3 Millionen Dollar versteigert wurde im Auktionshaus Heritage Auctions und meint, zu den zahlreichen Plagen unserer Zeit gehört auch ein Trend zur Verkindlichung. Es gilt zwar als allgemein begrüßenswert, wenn ältere Menschen young at heart, also im Herzen jung geblieben sind, statt ballspielende Kleinkinder im Hof mit Verwünschungen zu bedenken und Autofahrer anzufallen mit Belehrungen, sie parkten ihren Wagen nicht nah genug am Gehsteig. Allerdings gibt es auch den Gegentrend, so die Süddeutsche, dass Erwachsene nämlich den Kindskopf in sich über das Wünschenswerte und für das soziale Umfeld kompatible Maß hinaus hegen und pflegen, bis er ein kuckuckartiges Wachstum annimmt.
0: In diesem Sinne, greif zum Lichtschwert, Kumpel. Das war's, das Feuilleton mit Ulrike Thielmann.
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0: mit Filmmusik von Alexandre Desplat, solcher aus dem Streifen The French Dispatch, ist es 8.21 Uhr geworden.
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0: Ja, und da setzen wir heute unseren kleinen Streifzug durch die Riege der komponierenden Gewandhauskapellmeister fort. Gar nicht so einfach, entsprechende Aufnahmen zu finden. Bei Johann Adam Hiller und Johann Gottfried Schicht, den ersten beiden Kapellmeistern, sah das noch ganz gut aus. Bei Nummer 3 und 4 schon weniger. Johann Philipp Christoph Schulz, der dritte Gewandhauskapellmeister, ist wohl nur dadurch bekannt geblieben, dass er der Dirigent der Uraufführung von Beethovens 5. Klavierkonzert gewesen ist. Von seinen Ouvertüren, Chören oder Romanzen waren leider keine Aufnahmen zu finden. Schulz' Nachfolger wurde dann August Polenz. Der stammte aus dem südlichen Brandenburg, war Kruzianer und kam dann als Jurastudent nach Leipzig. Seine Karriere als Berufsmusiker begann mit dem Organistenämtern an der Leipziger Pauliner- und Thomaskirche. 1827 wurde er dann Musikdirektor der Gewandhauskonzerte und gleichzeitig Universitätsmusikdirektor. Er war später der erste Kapellmeister, den man von Gewandhausseite nach 8 Jahren gekündigt hat. Sein Nachfolger wurde übrigens ein gewisser Felix Mendelssohn Bartholdy. Polenz war ein gefragter Gesangslehrer und komponierte vor allem Lieder. Am bekanntesten geworden ist wohl seine Version des Volksliedes vom Jäger, der in sein Horn bläst.

Es blies ein Jäger wohl in sein Horn. Musik von August Prohlens, seinerzeit Gewandhauskapellmeister in Leipzig. Wir hörten den Rundfunk-Jugendchor Wernigerode und das Rundfunk-Blasorchester Leipzig unter Leitung von Friedrich Krell. Eine Aufnahme aus dem Jahr 1983. Das waren andere Zeiten. Apropos 8:25 Uhr. In 5 Minuten wird es 9:30 Uhr.

0: mit dem finalen Satz Vivace aus der Sinfonie Nummer 83 von Joseph Haydn ist es 8.30 Uhr, 8:30 geworden.
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0: Dresden meldet starke Bewölkung und 18 Grad. Erfurt starke Bewölkung, ebenfalls 18 Grad. Leipzig stark bewölkt, 18 Grad. Und Magdeburg stark bewölkt, nein, 19 Grad. Dort an der Elbe in Sachsen-Anhalt. Wie wird das Wetter heute überhaupt? In Mitteldeutschland, es gibt einen Durchzug von dichten Wolken mit Schauern und Gewittern. Davor aber Sonne und danach auch wieder Sonne. Am längsten trocken, wahrscheinlich bis in den Nachmittag bleibt es im Elbtal und der Oberlausitz. Dort wird es auch am wärmsten sein mit bis zu 26 Grad. Sonst müssen wir mit 17 bis 22 Grad rechnen. Und kommen jetzt zur aktuellen Verkehrslage. Folgende Meldungen. Vorsicht auf der A4 Richtung Frankfurt zwischen Gera-Langenberg und Rüdersdorf. Dort liegt ein Plasteteil auf der linken und mittleren Fahrspur. Die A9 Richtung München zwischen Markt Schorgast und dem Dreieck Bayreuth-Kulmbach. 3 Kilometer stockender Verkehr an einer Baustelle. Das dauert 10 Minuten länger. Die A72 Richtung Hof zwischen Chemnitz Süd und Stolberg Nord. Stau wegen Bauarbeiten, das dauert eine Viertelstunde länger. Die B71 ist zwischen der A14 Abfahrt Magdeburg-Kannenstieg und dem Abzweig Magdeburg-Olfenstedt in beiden Richtungen nach einem Unfall gesperrt. Geblitzt wird auf der A9 Richtung Berlin zwischen Halle und Bitterfeld-Wolfen, auf der A14 Richtung Magdeburg zwischen Halle-Trotha und Löbe-Jün und auf der A17 Richtung Dresden zwischen Dresden-Südvorstadt und Dresden-Gorbitz. Soweit unsere Verkehrsinformationen. 8.32 Uhr, fahren Sie vorsichtig, kommen Sie gut an.
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Ja, während wir jetzt in der Oper, würde sich der Vorhang heben zu dem schönen Stück Der Großherzog von Arthur Seymour Sullivan. Denn das war die Ouvertüre dazu, gespielt von der Royal Ballet Sinfonia unter Leitung von Andrew Penny. Da wir aber nicht in der Oper sind, sondern einfach MDR Klassik hören, geht es jetzt weiter mit dem Ensemble Concerto 1700 und einer Canarius für Violine, Barockgitarre, Kontrabass und Perkussion aus der gemeinsamen Komponistenwerkstatt von Paul Delapierre und Gaspard Sanz.

0: Was für eine Sprengerei am frühen Morgen, 8.42 Uhr ist es geworden.
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0: Ja, da schauen wir auf das Programm heute Abend hier bei uns bei MDR Klassik. Da können Sie live dabei sein in der Hochschule für Musik und Theater in München beim ersten Preisträgerkonzert des ARD Musikwettbewerbs Nummer 2 und 3 finden dann morgen an eben gleicher Stelle statt. Der ARD-Musikwettbewerb wird ausgetragen, diesmal in den Fächern Fagott, Orgel, Schlagzeug und Streichquartett. Man muss sagen, er wurde ausgetragen. Nach 4 öffentlichen Runden präsentieren sich nun eben die Preisträgerinnen und Preisträger in den genannten 3 Abschlusskonzerten. Das erste, wie gesagt, heute Abend in der Hochschule für Musik und Theater live übertragen als Videostream oder Stream, sollte man vielleicht sagen, im YouTube-Kanal ARD Klassik und live hier bei uns bei MDR Klassik im Radiofestival Old Fashioned im Radio halt. Auf dem Programm steht Felix Mendelssohn Bartholdys Variation Sérieuse, D-Moll Opus 54, Julian Emanuel Becker, dritter Preisträger im Fach Orgel, wird da spielen. Weiter dabei sind Johannes X. Schachtner mit 27, ein Schlagzeugstück gespielt von Maria Schmeleva, Robert Schumanns Streichquartett A-Moll Opus 41 Nummer 1, gespielt vom Katharina String Quartett, N.J. Schneider, das Glas Perlenspiel, Alexis Grisard an der Orgel und Ludwig van Beethoven, das Streichquartett Sismol Opus 131. 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

0: Mit der Musik von Johann Nepomuk Hummel ist es 8.50 Uhr geworden.
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0: Ja, und da entführt uns das MDR-Sinfonieorchester jetzt gleich in die Wiener Wüste. Wir hören den ägyptischen Marsch, Opus 335 von Johann Strauss.

Ein ägyptischer Marsch mit Applaus. So stellte man sich ägyptische Musik im 19. Jahrhundert vor. Wie klang sie aber wirklich im alten Ägypten? Das soll unser Thema sein. In der nächsten Stunde, so 10 nach 9.

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4: Um 9 Uhr mit Susanne Lemke. Verbraucherschützer fordern, Entlastungen nicht auf die Spritpreise zu beschränken. Die Vorständin der Verbraucherzentrale Bundesverband Ramona Popp sagte, die Verbraucher litten seit Monaten in verschiedenen Lebensbereichen unter hohen Energiepreisen. Es dürfe daher bei den Entlastungen nicht allein um die Spritpreise gehen. Bundeskanzler Friedrich Merz hatte gestern eine finanzielle Entlastung beim Tanken in Aussicht gestellt. Die Bundesregierung werde dabei Steuern und Abgaben in den Blick nehmen. Details nannte er nicht. Bei den Staatsanwaltschaften in Deutschland stapeln sich unerledigte Ermittlungsverfahren. Nach Angaben des Deutschen Richterbundes waren zur Jahresmitte bundesweit mehr als 1,1 Millionen Fälle unbearbeitet. In Sachsen seien mehr als 47.200 Fälle offen, in Thüringen rund 30.000, in Sachsen-Anhalt rund 26.800. Grund sei Personalmangel bei den Behörden. Die USA und Deutschland wollen ihre Zusammenarbeit bei Rüstungsprojekten ausbauen. Bundesverteidigungsminister Boris Pistorius und sein US-Kollege Pete Sexsmith unterzeichneten in Washington dazu eine Absichtserklärung. Pistorius sagte anschließend, Deutschland und die USA wollten verhindern, dass angesichts der Bedrohung durch Russland in Europa gefährliche Fähigkeitslücken entstünden. Zum geplanten Kauf von amerikanischen Tomahawk-Marschflugkörpern sagte Pistorius, die Weichen seien gestellt, es müssten aber noch Einzelheiten geklärt werden. Die Thüringer Regionalbischöfin Friederike Spengler fordert eine stärkere Suizidprävention in Deutschland. Spengler sagte dem MDR, Menschen mit Todeswunsch bräuchten geschützte Räume, um über Ängste und Belastungen sprechen zu können. Zugleich forderte sie mehr Hospiz- und Palliativangebote. Viele Sterbewünsche entstünden aus der Sorge, Angehörigen oder der Gesellschaft zur Last zu fallen. Der Thüringer Palliativmediziner Rudolf Wolter forderte dagegen, das selbstbestimmtes Sterben rechtssicher auszugestalten. Der Staat dürfe nicht ins Sterbebett regieren. Das Bundesverfassungsgericht hatte 2020 das Recht auf assistierten Suizid anerkannt. Der Deutsche Juristentag berät ab heute in Erfurt darüber. In der Sommerreisezeit haben die Autofahrer in diesem Jahr mehr im Stau gestanden als ein Jahr zuvor. Der ADAC zählte über den gesamten Ferienzeitraum rund 129.000 Staus. Das seien gut 8% mehr als im Vorjahr. Die Staus seien im Schnitt aber kürzer gewesen als 2025. Die meisten Staus gab es im Ferienstart im bevölkerungsreichsten Bundesland NRW am Wochenende vom 17. bis 19. Juli. Das waren die Nachrichten. Das Wetter. Die Temperaturen von 8 Uhr. Auf dem Brocken Regen 11 Grad. Chemnitz sonnig 17. Dresden stark bewölkt 18 Grad. Stark bewölkt in Eisenach bei 17. Erfurt 18. Fichtelberg wolkig bei 13 Grad. Gera stark bewölkt 17. Görlitz wolkig 18. Halle 15 Grad. Leipzig bewölkt bei 18 Grad. Auch stark bewölkt in Magdeburg bei 19. In Meiningen bei 15 Grad. Heute gelegentlich heiter, aber auch Schauer oder Gewitter. In Ostsachsen bis zum Nachmittag trocken, 17 bis 22, in der Oberlausitz bis 26 Grad, teils frischer Wind. In der Nacht nachlassende Schauer, gebietsweise neblig trüb, 12 bis 7 Grad. Morgen zum Teil länger bewölkt und schwache Schauer, später dann aufgelockert mit Sonne, 14 bis 21 Grad. MDR-Verkehrsdienst. A2 Richtung Hannover zwischen Irxleben und Allerengersleben. 5 Kilometer stockender Verkehr an einer Baustelle. A9 Richtung München zwischen Drossig und Bad Klosterlausnitz stockender Verkehr. A9 Richtung München zwischen Marktschorgast und Dreieck Bayreuth-Kulmbach. 3 Kilometer stockend an einer Baustelle. A71 Schweinfurt-Sangerhausen. Vorsicht zwischen Ilmenau-West und Ilmenau-Ost. Läuft eine Person am Fahrbahnrand. Und A72 Richtung Hof zwischen Chemnitz Süd und Stolberg Nord, Stau wegen Bauarbeiten. Soweit der Verkehrsdienst, 9.04 Uhr.
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5: Mit Wolfgang Schilling, ich grüße Sie ganz herzlich. Hallo.

Tja, willkommen im musikalischen Ägypten. Das war Ballettmusik aus der Oper Aida und die stand nicht ohne Grund hier am Anfang der Stunde zwischen 9 und 10 bei MDR Klassik, denn da wollen wir Sie heute nach Ägypten entführen. Musikarchäologisch sind wir in unserem MDR Klassik Forum unterwegs. Da wollen wir nämlich der Frage nachgehen, wie die Musik im alten Ägypten geklungen hat und wie man sie heute wieder hörbar machen kann. Und rund um diesen inhaltlichen Schwerpunkt hat unser Musikredakteur Alexander Gosch pharaonengleich alles zusammengesucht, was so an ägyptischer Musik zur Hand war für ihn. Deswegen geht es jetzt weiter mit Jean-Philippe Rameau und seinem Le Egyptien, gespielt von Víkingur Ólafsson, ein Mann, der freilich mehr aus dem sehr hohen Norden kommt.

0: Ja, und so klang Ägypten in Hollywood. Das Liebesthema aus dem großen Film Kleopatra, Musik von Alex North. 1963 kam dieser Streifen in die Kinos. Apropos Zeit, 9.14 Uhr, gleich Viertel 10.
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0: Ja, Musik in Hollywood, ägyptische Musik in Hollywood, hin oder her. Wie klang die Musik im alten Ägypten aber wirklich? Welche Instrumente spielten die Menschen damals und wie musizierten sie bei religiösen Zeremonien am Königshof oder im Alltag? Die Ägyptologin Heidi Köpp-Jung erforscht, wie Musik vor mehreren tausend Jahren geklungen haben könnte. Und Moritz Becker hat sie in diesem Jahr tatsächlich getroffen.
2: In Heidi Köpp-Jungs Büro am Göttinger Campus liegen Instrumente auf dem Schreibtisch. Rasseln, klappern, eine Trommel. Nicht nur zum Anschauen, sondern um gespielt zu werden. Denn Köpp-Jung ist nicht nur promovierte Ägyptologin, sie ist auch Musikerin und hat klassischen Gesang studiert.

0: Wer Ägyptologie studiert, muss auch die Sprachen des alten Ägypten beherrschen. Die lernt man am besten durchs Lesen und Übersetzen. Einige Jahre nach ihrem eigenen Studium sind Köpjung die vielen ägyptischen Liebeslieder wieder eingefallen.
1: Wenn Sie normaler Musiker sind und haben ein Programm, wenn Sie sich das Programm mal anschauen, 90% sind Liebeslieder. Das ist mir irgendwann aufgefallen und dann habe ich mich wieder erinnert an die altägyptischen Liebeslieder und dachte, na, guckst du dir doch die Texte mal an, die du damals unter Schweiß und Tränen übersetzt hast. Und die Texte sind so schön, dass einem da wirklich das Herz aufgeht.
0: Daraus hat sich Köpjung ein eigenes Konzept für ihre Konzerte entwickelt. Moderne Liebeslieder gepaart mit altägyptischen. Davon gibt es jede Menge, aber leider keine Noten. Deshalb hat Köpjung die Texte gesprochen vorgetragen.
1: Und bekam dann einen Anruf aus der Akademie der Wissenschaften in Berlin. Die hatten eine ganz große Veranstaltung vor mit ganz großen Schauspielern wie Hanna Schigulla und so weiter und wollten mich... Da war ich natürlich wie vom Donner gerührt und dachte, okay. Und erklärte, wie ich das so mache. Und da sagten die, also nee, sie müssen das schon vertonen. Dann habe ich versucht, wissenschaftlich zu argumentieren, aber wir wissen doch nicht wie. Ja, nee, also vertonen oder keine Buchung. Okay.
0: Also hat Köpjung sich an die Arbeit gemacht. Musik musste her. In den Texten, erklärt sie mir, findet sich allein durch die Betonung zumindest eine gewisse Rhythmik wieder. Zum Beispiel in diesem Senftenlied von 2300 vor Christus.
1: Icha ermechanet utscha, icha ermechanet zeneb, jau hersha, em henneku hu henneku ipi.
0: Damit steht schon mal der Rhythmus für so ein Lied. Bei der Melodie wird Köpjung dann selbst zur Komponistin.

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1: So könnte das Lied geklungen haben, betont Köpjung.
0: Die Töne der altägyptischen Musik sind verklungen. Das muss man sich klar machen. Wir versuchen uns jetzt an einer Rekonstruktion. Man kann das ja machen, solange das alles wissenschaftlich fundiert ist. Und sobald es nicht mehr wissenschaftlich fundiert ist, muss das eben genauso dargelegt werden.
1: Dafür stützt sie sich auf so viele Erkenntnisse wie möglich. Dazu gehören auch die Instrumente. Ein wichtiges Instrument ihrer Sammlung ist der Nachbau einer über 3000 Jahre alten Tänzerinlaute. Ein Saiteninstrument, das beim Tanz vor allem von Frauen gespielt wurde. Für Köpjung, die auch Gitarre spielt, genau das richtige Instrument. Das Gute an dem Originalinstrument? Der Archäologe Ricardo Eichmann hat nachgewiesen, wie diese Laute gestimmt war. Das gibt Köpjung Informationen über das Tonmaterial aus der Zeit. Bei Konzerten begleitet sie sich darauf selbst. Auch wenn es an Notenmaterial mangelt, mangelt es zum Glück nicht an möglichem Repertoire. Durch Ausgrabungen und Forschung wächst der Fundus an altägyptischer Musik andauernd.
0: Jedes Mal, wenn ein neuer Text rauskommt, gucke ich, steht da ein Lied drüber oder ist das ein Ausspruch? Das ist ja das Schöne. Also es sind ganz viele Papyri auch noch nicht gelesen. Man weiß gar nicht, wie viele Lieder in den Museen noch liegen, mit denen man sich auseinandersetzen könnte.
1: Und dass die alten Ägypter in diesen Liedern schon herzerwärmend schwärmen konnten, zeigt mir Köpjung in einem ihrer Lieblingslieder, der Fahrt nach Memphis.
0: Für diejenigen, die nachlesen möchten, Papyrus Harris 500 Recto. Mit meinem Schilfbündel auf der Schulter bin ich auf dem Weg nach Memphis, um Ptah, dem Gebieter über die Wahrheit zu sagen, gib mir meine Geliebte heute Nacht.
1: Konzerte gab es im alten Ägypten übrigens nicht. Musik war immer Beiwerk und nie das Event selbst. Köpjungs besondere Kombination aus Ägyptologie und Musik bringt den Menschen das alte Ägypten akustisch näher. Und durch musikalische Praxis gelangt die Wissenschaftlerin zu Erkenntnissen, an die man auf theoretischem Wege nicht gelangt.
0: Wenn ich diese Laute in die Hand nehmen würde wie eine Gitarre, dann würde ich meinen Arm da drüber legen und dann wären die Schalllöcher zu. Ich habe mich also immer gefragt, warum die Lautenspielerinnen ihr Instrument immer so komisch nehmen. Sobald ich eine in der Hand hatte, wusste ich warum.
1: So ergänzt Köpjung durch ihre musikalische Tätigkeit das Wissen, das sie aus Abbildungen oder Texten bekommt.
0: Also ich bin ehrlich gesagt wirklich sehr überrascht, was man überhaupt alles rausfinden kann, wenn man sich intensiv damit beschäftigt und eben auch im wahrsten Sinne des Wortes die Sachen in die Hand nimmt.
1: Und wenn es nur eine Rassel ist.
2: Was alles passieren kann, wenn eine studierte Ägyptologin auch eine studierte Sängerin und Gitarrenspielerin ist. Moritz Becker hat die Ägyptologin Heidi Köpjung getroffen, die sich mit der Wiedererweckung der ägyptischen Musik der Jahrtausendenalten beschäftigt. 9.21 Uhr ist es geworden und wir tanzen jetzt natürlich im ägyptischen Stil, so wie André Modeste Cretry sich das vorgestellt hat.

Der ägyptische Tanz aus dem Opernballett Die Karawane von Kairo. Ein Stück von André Modeste Caetri und auch Camille Saint-Saëns hat sich mit ägyptischer Musik und der Wüste beschäftigt. In seiner einzigen Oper Samson et Dalila, die im Übrigen im Jahr 1877 am Hoftheater in Weimar uraufgeführt wurde. Und da war dann auch diese Baranale zu hören.

0: temperamentvoller Abschluss unserer kleinen spezialhalben Stunde. Die ägyptische Musik und wie sie geklungen haben könnte hier bei MDR Klassik. 9:30 Uhr ist es geworden, 9:30.
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0: Ja, alles andere als Wüstentemperaturen sind hier zu verkünden. Dresden meldet wolkige 19 Grad. Erfurt bedeckten Himmel bei 17 Grad, Leipzig stark bewölkt 20 Grad und Magdeburg stark bewölkt. Leichter Regen inzwischen dort schon über der Elbe bei 17 Grad. Ja, der Regen, der kommt. Durchzug von dichten Wolken mit Schauern und einzelnen Gewittern wird vermeldet im Osten von Sachsen bis in den Nachmittag hin. Allerdings trocken bei maximal 26 Grad immerhin noch. Sonst mehr Wolken mit Schauern und Gewittern. 17 bis 22 Grad werden da im Rest mitteldeutschen Gebiet erwartet. Wir schauen auf die aktuelle Verkehrslage eben da. Die A2 Richtung Hannover zwischen Irxleben und Alleringersleben, 5 Kilometer stockender Verkehr an einer Baustelle. Dauert 10 Minuten länger. Vorsicht auf der A4 Dresden Richtung Frankfurt zwischen Erfurt-Fieselbach und Erfurt-Ost. Dort sind Rehe auf der Fahrbahn. Und Vorsicht auf der A4 Richtung Frankfurt zum Zweiten zwischen Gotha und Gotha-Boxberg befindet sich eine ungesicherte Unfallstelle auf der rechten und mittleren Fahrspur. Vorsicht auch auf der A38 Richtung Göttingen zwischen Heringen und Nordhausen befindet sich eine ungesicherte Unfallstelle. Und die A72 Richtung Hof zwischen Chemnitz Süd und Stolberg Nord. Stau wegen Bauarbeiten. Eine Viertelstunde werden sie dort aufgehalten. Geblitzt wird auf der A9 Richtung Berlin zwischen Halle und Bitterfeld-Wolfen. Auf der A14 Richtung Magdeburg zwischen Halle-Trotha und Löbbe-Jün. Auf der A17 Richtung Dresden zwischen Dresden-Südvorstadt und Dresden-Gorbitz. Und auf der A71 Richtung Sangerhausen steht ein Blitzer zwischen Rentwertshausen und Meiningen-Süd. So soweit unsere Verkehrsinformationen. 9.32 Uhr fahren Sie vorsichtig und das nicht nur dort, wo geblitzt wird.
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Das Thüringer Bachkollegium mit Musik von Prinz Johann Ernst von Sachsen-Weimar. Klänge aus dem grünen Herzen Deutschlands sozusagen. Und von dort wechseln wir direkt nach Venedig.

0: Die Saxophonistin Assia Fateva und die Berliner Lautenkompanie unter Wolfgang Katschner ließen ihn hier noch einmal flattern, den Blackbird von John Lennon. 9.44 Uhr ist es geworden, gleich 9:45.
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0: Ja, oder aufs Thermometer, ob es draußen heiß ist oder bitter kalt. Wir wollen es schließlich genau wissen und das verdanken wir einem Mann, der vor rund 300 Jahren die Temperaturmessung revolutionierte. Daniel Fahrenheit sein Name. Der Physiker und Instrumentenbauer entwickelte eine eigene Temperaturskala, die bis heute vor allem in den USA verwendet wird. Am 16. September 1736 ist Daniel Fahrenheit gestorben und heute blicken wir zurück auf sein Leben und die Geschichte hinter den Zahlen auf dem Thermometer.
2: 1701, als der Kaufmannssohn Daniel Gabriel Fahrenheit 14 Jahre alt ist, gehen seine Eltern gemeinsam in den Garten und werden dort etwas später tot aufgefunden. Historiker vermuten giftige Pilze oder eine in der falschen Dosis eingenommene Arznei.
3: Ach, dass man doch alle vorkommenden Erscheinungen mathematisch berechnen und beweisen könnte,
2: lamentiert Daniel Fahrenheit, bekümmert in einem Brief einige Jahre später. Mit einem beträchtlichen Erbe im Gepäck verlässt der junge Mann Danzig. Er will forschen. Briefverkehr aus dieser Zeit gibt Einblick in sein Gemüt.
3: Die Schwierigkeit besteht hauptsächlich darin, dass Experimente nicht mit der nötigen Genauigkeit ausgeführt werden können.
2: Wasser hat es ihm besonders angetan. Doch mit den für die Wissenschaft so wichtigen Messwerten wie Siede- und Gefrierpunkt und den Messinstrumenten ist er unzufrieden. Keine Skala ist ihm präzise genug. Sie richten sich oft nach vagen Angaben wie Blutwärme oder Schneekälte. Die Forschung des Physikers Guillaume Amonton über den Zusammenhang von Temperatur und Gasdruck ist eine Offenbarung. Später wird er selbst entdecken, dass auch der Siedepunkt von Wasser vom wechselnden Luftdruck abhängt. Fahrenheit füllt hochmoderne Glasbehälter unter Vakuum mit Weingeist und Quecksilber, mischt Eis mit Salzen, um ihren Gefrierpunkt weit über das übliche Maß zu senken. Er entwickelt daraus reproduzierbare Bezugspunkte und begeistert den niederländischen Chemiker Hermann Boerhaave.
4: Fahrenheit, dessen Fleiß niemals ermüdet, hat eine unglaubliche Tatsache gefunden, die ich für so wichtig halte, dass ich sie hier mitteile. Alle, die sich für Wissenschaft interessieren, werden ihren Dank nicht zurückhalten.
2: 1724 besucht Daniel Fahrenheit London und wird wegen seiner Beiträge zur Thermometrie zum Mitglied der Royal Society gewählt. Von hier aus findet die neue Fahrenheit-Temperaturskala schließlich ihren Weg in die späteren USA, wo sie heute noch allgemein im Gebrauch ist. Fahrenheits Biograf Albert Mombert:
4: Den großen Physikern unter den Mitgliedern der Royal Society hat er es zu verdanken, dass das englische Volk sich fortan seines Thermometers bedient.
2: Er lebt und arbeitet den Großteil seines Lebens in Amsterdam. Im Alter von 50 Jahren stirbt Fahrenheit unerwartet und bleibt bis heute Namenspate der Fahrenheit-Temperaturskala, weit über seinen Tod am 16. September 1736 hinaus. Er starb heute, vor 290 Jahren.
0: Und Florian Bentsch hat uns daran erinnert.

The Spring Morning aus den English Pastoral Impressions von Ernest Bristol Ferrara und das hier ein Frühlingsmorgen im Herbst. MDR Klassik macht es möglich für Sie. 9.54 Uhr ist es geworden, verrät der Blick zur Uhr. Und damit erkennen wir auch, der Morgen hier bei MDR Klassik, der neigt sich seinem Ende entgegen. Mein Name ist Wolfgang Schilling. Ich verabschiede mich an dieser Stelle von Ihnen und wünsche Ihnen noch einen wunderschönen Tag. Machen Sie es gut.

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2: Um 10 Uhr mit Susanne Lemke. Unionsfraktionschef Thorsten Frey dringt darauf, dass Entlastungen bei den Spritpreisen schon zum 1. Oktober kommen. Frey sagte den Sendern RTL NTV, die Menschen brauchten jetzt nicht nur die Aussicht auf Entlastung. Als Möglichkeiten nannte er eine Senkung der Mehrwertsteuer auf Kraftstoffe oder eine Senkung der Energiesteuer wie beim Tankrabatt im Mai und Juni. Die Verbraucherzentrale Bundesverband forderte, Entlastungen nicht auf die Spritpreise zu beschränken. Die Verbraucher litten seit Monaten in verschiedenen Lebensbereichen unter hohen Energiepreisen. Die Benzinpreise stiegen heute den vierten Tag in Folge auf einen neuen Rekord. Die Dieselpreise sind nur knapp davon entfernt. Bei den Staatsanwaltschaften in Deutschland stapeln sich unerledigte Ermittlungsverfahren. Nach Angaben des Deutschen Richterbundes waren zur Jahresmitte im bundesweit mehr als 1,1 Millionen Fälle unbearbeitet. In Sachsen seien mehr als 47.200 Fälle offen, in Thüringen rund 30.000, in Sachsen-Anhalt rund 26.800. Grund sei Personalmangel bei den Behörden. Die USA wollen Israel Zehntausende Bomben liefern. Wie die Washington Post und die New York Times berichten, geht es um insgesamt 40.000 Ein-Tonnen-Bomben. Das Geschäft habe einen Wert von rund 2,8 Milliarden Dollar. Die Bomben können aufgrund ihrer Explosionskraft große Zerstörungen anrichten. Israel hatte mit dem Einsatz dieser Bomben im Gazastreifen und im Libanon international Empörung ausgelöst. Die Thüringer Regionalbischöfin Friederike Spengler fordert eine stärkere Suizidprävention in Deutschland. Spengler sagte dem MDR, Menschen mit Todeswunsch bräuchten geschützte Räume, um über Ängste und Belastungen sprechen zu können. Zugleich forderte sie mehr Hospiz- und Palliativangebote. Der Thüringer Palliativmediziner Rudolf Wolter forderte, das selbstbestimmtes Sterben rechtssicher auszugestalten. Der Staat dürfe nicht ins Sterbebett regieren. Das Bundesverfassungsgericht hatte 2020 das Recht auf assistierten Suizid anerkannt. Der Deutsche Juristentag berät ab heute in Erfurt darüber. Der chilenisch-französische Dokumentarfilmer Patricio Guzmán ist Medienberichten zufolge im Alter von 85 Jahren in Paris gestorben. Guzmán begleitete filmisch die sozialistische Regierung von Salvador Allende von 1970 bis 1973. Nach dem Militärputsch wurde er zunächst festgenommen. Später ging er ins Exil nach Frankreich. International bekannt wurde er durch die Dokumentarfilm-Trilogie Der Kampf um Chile. Das waren die Nachrichten. Das Wetter, die Temperaturen von 9 Uhr. Auf dem Brocken Nebel 11 Grad, Chemnitz stark bewölkt 20 Grad, Dresden wolkig 20 Grad, Eisenach bei Regen 16, Erfurt bedeckt 17 Grad, Fichteberg wolkig 14 Grad, Gera stark bewölkt 18 Grad, Görlitz 19, Halle 19, Leipzig stark bewölkt bei 20 Grad, Magdeburg Regen 17, Meiningen stark bewölkt bei 16 Grad. Heute gelegentlich heiter, aber auch Schauer oder Gewitter. In Ostsachsen bis zum Nachmittag trocken, 17 bis 22, in der Oberlausitz bis 26 Grad, teils frischer Wind. In der Nacht nachlassende Schauer, gebietsweise auch neblig trüb, 12 bis 7 Grad. Morgen zum Teil länger bewölkt und schwache Schauer, später Auflockerungen mit Sonne, 14 bis 21 Grad. MDR-Verkehrsdienst, A2 Richtung Hannover, zwischen Irxleben und Allerengersleben 5 Kilometer stockender Verkehr an einer Baustelle. Vorsicht auf der A4 Richtung Frankfurt, zwischen Weimar und Nora liegt ein Unterlegkeil auf der linken Fahrspur. Vorsicht auf der A4 Richtung Frankfurt, zwischen Nora und Erfurt-Wieselbach liegen Fahrzeugteile auf der linken Spur. Vorsicht auf der A4 Dresden-Frankfurt, zwischen Erfurt-Wieselbach und Erfurt-Ost sind Rehe auf der Fahrbahn. A4 Richtung Frankfurt, zwischen Wandersleben und Gotha, 3 Kilometer Stau nach Unfall. A72 Richtung Hof zwischen Chemnitz-Rottluff und Stolberg-Nord, 4 Kilometer Stau wegen Bauarbeiten. Soweit der Verkehrsdienst, 10.04 Uhr.
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1: Um 11 Uhr mit Susanne Lemke. Die EU-Kommission hat ein Social-Media-Verbot für Kinder unter 13 Jahren angekündigt. Kommissionspräsidentin Ursula von der Leyen sagte im Europaparlament in Straßburg, unter 13-Jährige sollten keine sozialen Netzwerke nutzen dürfen. 13- und 14-Jährige sollten von den Eltern beaufsichtigte Profile mit eingeschränkten Funktionen und begrenzter Zeit nutzen können. Ein eigener Account werde erst ab 15 erlaubt. Ein Gesetzentwurf dazu werde morgen vorgestellt. Von der Leyen kündigte zudem an, für die EU einen eigenen Alarmmechanismus für Krisensituationen zu schaffen. Die EU brauche einen Mechanismus für Situationen unterhalb der Schwelle eines bewaffneten Angriffs, analog zum Artikel 4 des NATO-Vertrags. Dieser verpflichte zu gemeinsamen Beratungen, wenn ein Mitgliedsland seine Sicherheit bedroht sieht. Laut von der Leyen soll auch ein Konzept für einen europäischen Sicherheitsrat erarbeitet werden. Die Bundesregierung will den Schutz vor islamistischem Terrorismus verstärken. Bundesinnenminister Alexander Dobrindt und Justizministerin Stefanie Hubi stellten dazu einen 10-Punkte-Plan vor. Danach sollen bei Gefährdern elektronische Fußfesseln zur Anwendung kommen und Taten mit Messern als Verbrechen geahndet werden. Für das Sammeln von Spenden für Terrororganisationen soll ein neuer Straftatbestand geschaffen werden. Zudem sollen bei Entscheidungen über Bewährungsstrafen Sicherheitsinteressen der Allgemeinheit stärker berücksichtigt werden. Die Bundesregierung reagiert damit auf den Anschlag auf den Berliner CSD im Juli. Unionsfraktionschef Thorsten Frey dringt darauf, dass Entlastungen bei den Spritpreisen schon zum 1. Oktober kommen. Frey sagte den Sendern RTL NTV, die Menschen brauchen jetzt nicht nur die Aussicht auf Entlastung. Als Möglichkeiten nannte er eine Senkung der Mehrwertsteuer auf Kraftstoffe oder eine Senkung der Energiesteuer, wie beim Tankrabatt im Mai und Juni. Die Benzinpreise stiegen heute den vierten Tag in Folge auf einen neuen Rekord. Die Dieselpreise sind nur knapp davon entfernt. Das Ozonloch über der Antarktis ist 2025 so klein gewesen wie selten seit Anfang der 90er Jahre. Die Weltwetterorganisation WMO sprach von einer Erfolgsgeschichte im Umweltschutz. Zurückzuführen sei das vor allem auf das Verbot von schädlichen Fluorchlorkohlenwasserstoffen, die vor allem in Kühlanlagen und Löschschäumen eingesetzt wurden. Die Ozonschicht schützt die Erde vor schädlicher UV-Strahlung. Das waren die Nachrichten. Das Wetter. Die Temperaturen von 10 Uhr auf dem Brocken sprühregen 10 Grad, Chemnitz wolkig 22 Grad, Dresden Halter 21 Grad. Bedeckt in Eisenach bei 16, in Erfurt bei 16, Fichtelberg Halter 16 Grad, Gera Halter 20 Grad, Görlitz 20, in Halle Regen nur 18, Leipzig wolkig 21 Grad. Und in Magdeburg sowie in Meiningen bedeckt bei 17 Grad. Heute gelegentlich heiter, aber auch Schauer und Gewitter. In Ostsachsen bis zum Nachmittag trocken, 17 bis 22, in der Oberlausitz bis 26 Grad, teils frischer Wind auf West drehend. In der Nacht nachlassende Schauer, gebietsweise neblig trüb, 12 bis 7 Grad. Morgen zum Teil länger bewölkt und schwache Schauer, später aufgelockert mit Sonne, 14 bis 21 Grad. MDR Verkehrsdienst. A2 Richtung Hannover zwischen Irxleben und Allerengersleben, 5 Kilometer stockender Verkehr an einer Baustelle. A9 Richtung Berlin zwischen Dreußig und Weißenfels, Behinderungen nach Unfall mit mehreren Fahrzeugen. Die A9 Richtung Berlin ist zwischen Dessau-Ost und Vockerode nicht mehr gesperrt wegen Bergungsarbeiten, aber noch Stau. A9 Richtung Berlin zwischen Coswig und Köselitz, Behinderungen nach Unfall. A38 Richtung Göttingen zwischen Nordhausen und Nordhausen-West stockender Verkehr. A38 Richtung Leipzig, Vorsicht in der Auffahrt Halbert-Heiligenstadt, eine Ölspur. A72 Richtung Hof zwischen Chemnitz-Rottluff und Stolberg-Nord, 4 Kilometer Stau wegen Bauarbeiten, 15 Minuten plus. Soweit der Verkehrsdienst, 11.04 Uhr.
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4: Um 12 Uhr mit Renato Bodenburg. Die EU-Kommission hat ein Social-Media-Verbot für Kinder unter 13 Jahren angekündigt. Kommissionspräsidentin Ursula von der Leyen sagte im Europaparlament in Straßburg, unter 13-Jährige sollten keine sozialen Netzwerke nutzen dürfen. 13- und 14-Jährige sollten von den Eltern beaufsichtigte Profile mit eingeschränkten Funktionen und begrenzter Zeit nutzen können. Ein eigener Account werde erst ab 15 erlaubt. Ein Gesetzentwurf dazu werde morgen vorgestellt. Von der Leyen kündigte zudem an, für die EU einen eigenen Alarmmechanismus für Krisensituationen zu schaffen. Die EU brauche einen Mechanismus für Situationen unterhalb der Schwelle eines bewaffneten Angriffs, analog zum Artikel 4 des NATO-Vertrages. Dieser verpflichtet zu gemeinsamen Beratungen, wenn ein Mitgliedsland seine Sicherheit bedroht sieht. Laut von der Leyen soll auch ein Konzept für einen europäischen Sicherheitsrat erarbeitet werden. Die Bundesregierung will den Schutz vor islamistischem Terrorismus verstärken. Das Bundeskabinett beschloss dazu einen 10-Punkte-Plan von Innenminister Alexander Dobrindt und Justizministerin Stefanie Hubig, der aber noch in Gesetze gegossen werden muss. Danach sollen bei Gefährdern elektronische Fußfesseln zur Anwendung kommen und Taten mit Messern als Verbrechen geahndet werden. Für das Sammeln von Spenden für Terrororganisationen soll ein neuer Straftatbestand geschaffen werden. Zudem sollen bei Bewährungsstrafen Sicherheitsinteressen der Allgemeinheit stärker berücksichtigt werden. Die Bundesregierung reagiert damit auf den Anschlag auf den Berliner CSD im Juli. Die 8 CDU-Ministerpräsidenten haben sich demonstrativ hinter Bundeskanzler Friedrich Merz gestellt. In einer gemeinsamen Erklärung heißt es, die Menschen könnten darauf vertrauen, dass ihre Probleme angegangen würden. Dazu würden die Ministerpräsidenten gemeinsam mit Kanzler Merz beitragen. Eine Personaldiskussion lehnten sie ab. Deutschland brauche mehr denn je Stabilität. CSU-Chef Markus Söder hatte die CDU gestern aufgefordert, Merz Rückendeckung zu geben. Das Ozonloch über der Antarktis ist 2025 so klein gewesen wie selten seit Anfang der 90er Jahre. Die Weltwetterorganisation WMO sprach von einer Erfolgsgeschichte im Umweltschutz. Zurückzuführen sei das vor allem auf das Verbot von schädlichen Fluorkohlenwasserstoffen, die vor allem in Kühlanlagen und Löschschäumen eingesetzt wurden. Die Ozonschicht schützt die Erde vor schädlicher UV-Strahlung. Das waren die Nachrichten. Das Wetter, die aktuellen Temperaturen. Brocken bedeckt und Regen bei 10 Grad. Chemnitz fast wolkenlos 21 Grad, Dresden wolkig 23, Eisenach stark bewölkt 17, Erfurt bedeckt 17, Fichtelberg leicht bewölkt 18, Gera bedeckt 19, Görlitz stark bewölkt 21, Halle leichter Regen 17 Grad, Leipzig ebenso Regen bei 20 Grad, Magdeburg bedeckt 17 und Meiningen stark bewölkt bei leichtem Regen und 17 Grad. Am Nachmittag über Sachsen abziehende Schauer und starke Gewitter, von Westen her Auflockerungen, aber noch vereinzelt Regen. Höchstwerte 18 bis 22 Grad, in der Oberlausitz bis 26 Grad und stark böiger westlicher Wind. In der Nacht abklingende Schauer und Aufklaren, Tiefstwerte 12 bis 7 Grad. Morgen anfangs teilweise Nebel, sonst neben Wolken auch Sonne und überwiegend trocken. Höchstwerte 15 bis 21 Grad und böiger Westwind. Am Freitag wechselhaft mit einigen Schauern und kaum geänderte Temperatur. MDR Verkehrsdienst, A2 Richtung Berlin. Die Auf- und Abfahrten Helmstedt-West sind nach einem Unfall gesperrt. A2 Richtung Hannover zwischen Irxleben und Allerengersleben. 5 Kilometer stockender Verkehr an einer Baustelle. Die A9 Richtung Berlin ist zwischen Dreußig und Weißenfels nicht mehr gesperrt. Die linke Spur ist wieder frei. Wegen Bergungsarbeiten gibt es aber immer noch Stau. Die letzte freie Abfahrt ist Eisenberg. A2 Richtung Hof zwischen Borna Süd und Geithain. Stau nach einem Unfall. A72 Richtung Hof zwischen Chemnitz-Rottluff und Stolberg Nord. 4 Kilometer stockender Verkehr plus 10 Minuten. Geblitzt wird auf der A14 Richtung Schwerin in Höhe Stendal Süd, auf der A17 Richtung Dresden zwischen Dresden-Südvorstadt und Dresden-Gorbitz und auf der A71 Richtung Sangerhausen zwischen Rentwertshausen und Meiningen Süd. Soweit der MDR-Verkehrsdienst, 12.04 Uhr.
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2: Um 13 Uhr mit Renato Bodenburg. Die 8 CDU-Ministerpräsidenten haben sich hinter Bundeskanzler Friedrich Merz gestellt. In einer gemeinsamen Erklärung heißt es, Deutschland brauche jetzt mehr denn je Stabilität. In dieser Situation komme es auf Geschlossenheit, die Tatkraft und einen klaren Kurs an. Vertrauen werde wieder entstehen, wenn Politik Probleme und Fragen löse, die die Menschen beschäftigten. Dazu wolle man gemeinsam mit Bundeskanzler Merz beitragen. Bereits gestern hatte sich CSU-Chef Markus Söder zu Merz bekannt. Kommissionspräsidentin Ursula von der Leyen hat Kanada eine assoziierte EU-Mitgliedschaft vorgeschlagen. Von der Leyen sagte, Europa und Kanada glaubten gemeinsam an die Demokratie. In ihrer aktuellen Weltlage wolle man die Beziehungen auf das höchstmögliche Niveau heben. Wie eine assoziierte Mitgliedschaft aussehen könnte, blieb offen. Kanadas Premier Mark Carney verfolgte die Rede im Parlament in Straßburg. Er selbst hatte kürzlich erklärt, eine einzigartige Allianz mit der EU anzustreben. Nach dem islamistischen Anschlag beim CSD in Berlin hat sich die Bundesregierung auf Strafverschärfung verständigt. Der 10-Punkte-Plan sieht unter anderem elektronische Fußfesseln für Gefährder vor. Messerangriffe sollen künftig als Verbrechen geahndet werden. Für das Sammeln von Spenden für Terrororganisationen wird ein neuer Straftatbestand geschaffen. Soll eine Strafe zur Bewährung ausgesetzt werden, muss künftig berücksichtigt werden, wie gefährlich der Täter ist. Der Internationale Strafgerichtshof hat den früheren Präsidenten des Kosovo, Hashim Thaçi, wegen Kriegsverbrechen zu 25 Jahren Haft verurteilt. Das Kosovo-Sondertribunal im niederländischen Den Haag sah es als erwiesen an, dass der 58-Jährige während des Kosovo-Krieges für Folter und Mord verantwortlich war. Thaçi war Mitbegründer und Führer der paramilitärischen Organisation UÇK. Nach deren Abspaltung von Jugoslawien war er der erste Regierungschef der Republik Kosovo und von 2016 bis 2020 ihr Präsident. Die Ozonschicht hat sich zwar weiter erholt, ist aber noch nicht vollständig wiederhergestellt. Das sagte der Leiter der Ozongruppe beim Deutschen Wetterdienst, Wolfgang Steinbrecht, dem MDR. Demnach gibt es über der Antarktis jedes Jahr ein Ozonloch. Dieses werde voraussichtlich erst 2060 oder 2070 verschwinden. Grund seien langlebige FCKW-Rückstände in der Atmosphäre. Die Entwicklung zeige aber, dass das weltweite FCKW-Verbot wirke und internationale Zusammenarbeit den Umweltschutz voranbringe. Das waren die Nachrichten. Das Wetter, die aktuellen Temperaturen. Brocken, stark bewölkt und Nebel bei 9 Grad. Chemnitz leicht bewölkt 20, Dresden wolkig 23, Eisenach stark bewölkt 16, Erfurt bedeckt 17, Fichtelberg stark bewölkt 18, Gera stark bewölkt 19, Görlitz leicht bewölkt 22, Halle meldet Nebel bei 17 Grad, Leipzig bedeckt und leichter Sprühregen 17, Magdeburg bedeckt 17 und Meiningen ebenfalls bedeckt und 17 Grad. Am Nachmittag über Sachsen abziehende Schauer und starke Gewitter. Von Westen her Auflockerungen, aber noch vereinzelt Regen. Höchstwerte 18 bis 22 Grad, in der Oberlausitz bis 26 Grad und starkböiger westlicher Wind. In der Nacht abklingende Schauer und aufklaren. Tiefstwerte 12 bis 7 Grad. Morgen anfangs teilweise Nebel, sonst neben Wolken auch Sonne und überwiegend trocken. Höchstwerte 15 bis 21 Grad und böiger Westwind. Am Freitag wechselhaft mit einigen Schauern und kaum geänderte Temperatur. MDR Verkehrsdienst, A2 Richtung Berlin. Die Auf- und Abfahrt Helmstedt West ist nach einem Unfall gesperrt. A2 Richtung Hannover, zwischen Irxleben und Eilsleben, 5 Kilometer stockender Verkehr an einer Baustelle. A9 Richtung Berlin, zwischen Eisenberg und Naumburg, 5 Kilometer Stau an der geräumten Unfallstelle, jetzt noch 45 Minuten Verzögerung. Die A72 Richtung Hof ist zwischen Borna Süd und Geithain nach Unfällen gesperrt und geblitzt wird auf der A14 Richtung Schwerin in Höhe Stendal Süd, auf der A17 Richtung Dresden zwischen Dresden-Südvorstadt und Dresden-Gorbitz und auf der A71 Richtung Sangerhausen zwischen Rentwertshausen und Meiningen-Süd. Soweit der MDR-Verkehrsdienst, 13.04 Uhr.
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4: Um 14 Uhr mit Renato Bodenburg. Die 8 CDU-Ministerpräsidenten haben sich hinter Bundeskanzler Friedrich Merz gestellt. In einer gemeinsamen Erklärung heißt es, Deutschland brauche jetzt mehr denn je Stabilität. In dieser Situation komme es auf Geschlossenheit, die Tatkraft und einen klaren Kurs an. Vertrauen werde wieder entstehen, wenn Politik Probleme und Fragen löse, die die Menschen beschäftigten. Dazu wolle man gemeinsam mit Bundeskanzler Merz beitragen. Bereits gestern hatte sich CSU-Chef Markus Söder zu Merz bekannt. Die Gasspeicher in Deutschland sind aktuell zu 56% gefüllt. Das teilte der Chef der Bundesnetzagentur Klaus Müller mit. Er betonte, das sei bereits mehr, als man im gesamten letzten Winter entnommen habe. Dennoch sollten die Speicher weiter gefüllt werden. Die staatlich vorgeschriebene Füllmenge von 80% sei vor dem Winter aber nicht mehr zu erreichen. Kommissionspräsidentin Ursula von der Leyen hat Kanada eine assoziierte EU-Mitgliedschaft vorgeschlagen. Von der Leyen sagte, Europa und Kanada glaubten gemeinsam an die Demokratie. In der aktuellen Weltlage wolle man die Beziehungen auf das höchstmögliche Niveau heben. Wie eine assoziierte Mitgliedschaft aussehen könnte, blieb offen. Kanadas Premier Mark Carney verfolgte die Rede im Parlament in Straßburg. Er selbst hatte kürzlich erklärt, eine einzigartige Allianz mit der EU anzustreben. Litauen geht davon aus, dass die von NATO-Kampfjets abgeschossene Drohne aus russischer Produktion stammt. Präsident Gitanas Nausėda sagte in Vilnius, nach derzeitigem Kenntnisstand sei es eine Drohne vom Typ Gerbera gewesen. Die mit Sprengstoff bestückte Drohne sollte vermutlich die Ukraine angreifen und sei vom Kurs abgelenkt worden. Das Fluggerät war in der Nacht zum Dienstag von einem italienischen Jet vom Himmel geholt worden. Die Insolvenzwelle in Thüringen hat sich abgeschwächt. Wie das Statistische Landesamt mitteilte, sank die Zahl der Firmenpleiten im ersten Halbjahr um mehr als 15% auf 143. Durch die Insolvenzen waren rund 1.700 Arbeitsplätze gefährdet. Betroffen waren vor allem Kfz-Werkstätten und Autohändler sowie Baufirmen und Dienstleister. Auch die Zahl der Privatinsolvenzen ging deutlich zurück. Das waren die Nachrichten. Das Wetter, die aktuellen Temperaturen: Brocken stark bewölkt 10 Grad, Chemnitz bedeckt und leichter Regen 18 Grad, Dresden stark bewölkt 22, Eisenach bedeckt 15, Erfurt bedeckt 15, Fichtelberg stark bewölkt 17, Gera stark bewölkt und leichter Regen 17, Görlitz stark bewölkt 24, Halle leichter Regen 16, Leipzig stark bewölkt und Regen 17, Magdeburg bedeckt 17 und Meiningen stark bewölkt und leichter Regen bei 15 Grad. Am Nachmittag über Sachsen abziehende Schauer und starke Gewitter. Von Westen her Auflockerungen, aber noch vereinzelt Regen. Höchstwerte 18 bis 22 Grad. In der Oberlausitz bis 26 Grad. Stark böiger westlicher Wind. In der Nacht abklingende Schauer und Aufklaren. Tiefstwerte 12 bis 7 Grad. Morgen anfangs teilweise Nebel, sonst neben Wolken auch Sonne und überwiegend trocken. Höchstwerte 15 bis 21 Grad und böiger Westwind. Am Freitag wechselhaft mit einigen Schauern und kaum geänderte Temperatur. MDR Verkehrsdienst, A2 Richtung Berlin. Die Auf- und Abfahrt Helmstedt West ist nach einem Unfall gesperrt. A9 Richtung Berlin, am Hermsdorfer Kreuz ist die Überfahrt zur A4 Richtung Dresden nach einem Unfall blockiert. Der Verkehr wird über den Rastplatz geleitet. A71 Richtung Schweinfurt, zwischen Mellrichstadt und Bad Neustadt ist die linke Spur nach einem Unfall blockiert. Die A72 Richtung Hof ist zwischen Borna Süd und Geithain nicht mehr gesperrt, zurzeit aber noch stockender Verkehr. A72 Richtung Hof zwischen Chemnitz Süd und Stolberg Nord, 3 Kilometer Stau an einer Tagesbaustelle. B98 Burkau-Oppach zwischen Neukirch-Lausitz und Ringenhain, Behinderungen durch einen liegen gebliebenen Schwertransport im Kurvenbereich. Geblitzt wird auf der A4 Görlitz Richtung Dresden zwischen Salzenforst und Burkau, auf der A14 Richtung Schwerin in Höhe Stendal Süd, auf der A17 Richtung Dresden zwischen Dresden-Südvorstadt und Dresden-Gorbitz. Soweit der MDR-Verkehrsdienst, 14.04 Uhr.
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2: Um 16 Uhr mit Renato Bodenburg. Die Bundesregierung hat einen Plan gegen Leistungsmissbrauch im Zusammenhang mit Zuwanderung aus EU-Staaten ausgearbeitet. Das Papier von Arbeitsministerin Bärbel Baas und Innenminister Alexander Dobrindt liegt im ARD-Hauptstadtstudio vor. Danach soll durch mehr Datenabgleich zwischen den Behörden erkannt werden, wer kein Recht auf Sozialleistungen hat. Zudem will die Regierung schärfer gegen Vermieter sogenannter Schrottimmobilien vorgehen. Per Haftbefehl gesuchte Personen sollen keine Grundsicherung mehr bekommen. Der Plan soll zum Ende des Jahres greifen. Sachsens Ministerpräsident Michael Kretschmer hat den britischen Pharmakonzern GlaxoSmithKline für die geplante Schließung des Dresdner Werks scharf kritisiert. Kretschmer sagte im Landtag, die Beschäftigten hätten von den Plänen nichts geahnt. So gehe man mit seinen Mitarbeitern nicht um. Zudem bemühe sich der Konzern überhaupt nicht um neue Projekte oder einen Investor. Glaxo will das Werk bis Sommer 2028 schließen und begründet das mit einer weltweit rückläufigen Nachfrage. Sachsen-Anhalts Staatskanzleichef Rainer Robra zieht sich aus der Politik zurück. Eine Sprecherin der Landesregierung in Magdeburg bestätigte, der CDU-Politiker werde einer geschäftsführenden Regierung nicht mehr angehören. Der 74-Jährige ist seit 2002 Chef der Staatskanzlei und seit 2016 zusätzlich Kulturminister. Der neu gewählte Landtag kommt am 6. Oktober zusammen. Wird ein neuer Ministerpräsident gewählt, bliebe die aktuelle Landesregierung geschäftsführend im Amt. Eine vor der Ostseeküste Polens entdeckte Drohne ist bewaffnet gewesen. Wie der Militärstaatsanwaltschaft Wald mitteilte, handelte es sich um eine Drohne vom Typ Gerbera II. Sie sei mit Gefechtskopf und Zünder ausgestattet gewesen. Verteidigungsminister Władysław Kosiniak-Kamysz hatte den Drohnenfund am Montag gemeldet. Er vermutete damals, dass die Drohne bei russischen Übungen über der Ostsee verloren ging. Bei Spergau im Saale-Kreis ist eine Fliegerbombe entschärft worden. Wie der Kreis mitteilte, wurden alle Sperrungen wieder aufgehoben. Die Bahnstrecke zwischen Bad Dürrenberg und Großkorbeta wurde freigegeben. Der 250 Kilogramm schwere Blindgänger war am Mittag in einer Baugrube entdeckt worden. Um den Fundort wurde ein Sperrkreis von 500 Metern eingerichtet. Anwohner konnten aber in ihren Häusern bleiben. Das waren die Nachrichten. Das Wetter. Die aktuellen Temperaturen. Brocken, wolkig bei 11 Grad, Chemnitz bedeckt und leichter Regen 17 Grad, Dresden stark bewölkt 18, Eisenach fast wolkenlos 18, Erfurt stark bewölkt 17, Fichtelberg bedeckt und Nebel 14, Gera bedeckt 16, Görlitz stark bewölkt 22, Halle meldet leichten Regen bei 16 Grad, Leipzig bedeckt und Regen 15, Magdeburg stark bewölkt 20, Meiningen bedeckt 16 Grad. Am Abend in Sachsen teilweise stark bewölkt, sonst locker bewölkt und gebietsweise Schauer. 14 bis 19 Grad und stark böiger westlicher Wind. In der Nacht abklingende Schauer und Aufklaren, später Nebelfelder. Tiefstwerte 12 bis 8, im Bergland bis 6 Grad. Morgen anfangs teilweise Nebel, sonst Nebenwolken auch Sonne und überwiegend trocken. Höchstwerte 17 bis 22 Grad. Am Freitag wechselhaft mit einigen Schauern und kaum geänderte Temperatur. MDR Verkehrsdienst A9 Richtung Berlin. Am Hermsdorfer Kreuz sind die Überfahrten zur A4 nach einem Unfall gesperrt. Die A14 Richtung Dresden ist zwischen Leipzig-Ost und Dreieck-Partenaue nach einem Unfall gesperrt. Hier ist ein Rettungshubschrauber im Einsatz. A38 Richtung Göttingen zwischen Eisleben und Altstädt. Stau nach einem Unfall. Vorsicht auf der A72 Richtung Leipzig zwischen Dreieck Bayerisches Vogtland und Hof Nord befindet sich eine ungesicherte Unfallstelle auf der rechten Spur. A72 Richtung Hof zwischen Chemnitz-Rottluff und Stolberg Nord, 5 Kilometer Stau an einer Tagesbaustelle. Und geblitzt wird auf der A4 Görlitz Richtung Dresden zwischen Salzenforst und Burkau, auf der A14 Richtung Magdeburg zwischen Wandsleben und Magdeburg-Stadtfeld und auf der A38 Richtung Leipzig zwischen Nordhausen-West und Nordhausen. Soweit der MDR-Verkehrsdienst, 16.04 Uhr.
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4: Um 17 Uhr mit Alexander Terhorst. Die Bundesregierung will härter gegen organisierten Missbrauch von Sozialleistungen und die Ausbeutung von EU-Zuwanderern aus Osteuropa vorgehen. Arbeitsministerin Bärbel Baas und Innenminister Alexander Dobrindt legten dazu einen Aktionsplan vor. Danach soll durch mehr Datenabgleich zwischen den Behörden erkannt werden, wer kein Recht auf Sozialleistungen hat. Zudem nimmt die Regierung sogenannte Schrottimmobilien ins Visier. Per Haftbefehl gesuchte Personen sollen keine Grundsicherung mehr bekommen. Der Plan soll zum Ende des Jahres greifen. Das Bundesverwaltungsgericht hat eine Klage der Ostseegemeinde Binz gegen ein Flüssiggasterminal vor Rügen abgewiesen. Das Gericht erklärte, die Gemeinde habe nicht nachweisen können, dass sie durch das Vorhaben betroffen sei. Alle in Betracht kommenden Schutzobjekte lägen weit genug vom Betriebsbereich des LNG-Terminals entfernt. Der Abstand betrage über 1,5 Kilometer. Mögliche Auswirkungen von Störfällen habe die Gemeinde ebenfalls nicht aufzeigen können. In der Anlage wird flüssiges Gas angeliefert und wieder gasförmig gemacht. Sachsens Ministerpräsident Michael Kretschmer hat den britischen Pharmakonzern GlaxoSmithKline für die geplante Schließung des Dresdner Werks scharf kritisiert. Kretschmer sagte im Landtag, die Beschäftigten hätten von den Plänen nichts geahnt. So gehe man mit seinen Mitarbeitern nicht um. Zudem bemühe sich der Konzern überhaupt nicht um neue Produkte oder einen Investor. Glaxo will das Werk bis Sommer 2028 schließen und begründet das mit einer weltweit rückläufigen Nachfrage. Europa schafft die Zollfreiheit für Päckchen von einem Wert bis 150 Euro ab. Das EU-Parlament beschloss dazu eine Reform der Zollregeln. Demnach hängt die Importabgabe vom Inhalt ab, beträgt aber mindestens 3 Euro. Ab November kommt eine Bearbeitungsgebühr dazu. Die Höhe steht noch nicht fest. Mit der Reform reagiert die EU auf die zunehmende Päckchenflut, vor allem aus China. Sachsen-Anhalts Staatskanzleichef Rainer Robra zieht sich aus der Politik zurück. Eine Sprecherin der Landesregierung in Magdeburg bestätigte, der CDU-Politiker werde einer geschäftsführenden Regierung nicht mehr angehören. Der 74-Jährige ist seit 2002 Chef der Staatskanzlei und seit 2016 zusätzlich Kulturminister. Der neu gewählte Landtag kommt am 6. Oktober zusammen. Wird nicht direkt ein neuer Ministerpräsident gewählt, bliebe die aktuelle Landesregierung geschäftsführend im Amt. Das waren die Nachrichten. Das Wetter, die Temperaturen von 16 Uhr, auf dem Brockenschlag bewölkt 11 Grad, Chemnitz bedeckt 16. Dresden bedeckt 17 Grad, Eisenach leicht bewölkt 18, Erfurt stark bewölkt 18, Fichtelberg bedeckt 13 Grad, Gera stark bewölkt 14, Görlitz bedeckt 18, Halle nach Regen 18, Leipzig stark bewölkt 15 Grad, Magdeburg wolkig 21 und Meiningen wolkig 17 Grad. Die Vorhersage, wechselnd bewölkt, geht es in den Abend bei 14 bis 19 Grad, gebietsweise Schauer und windig. Nachts noch einzelne Schauer, dann teilweise klar, 12 bis 8 Grad. Morgen nach Nebel, Sonne und Wolken meist trocken, 17 bis 22 Grad. Und am Freitag wechselhaft mit einigen Schauern und kaum geänderte Temperaturen. MDR Verkehrsdienst. A4 Richtung Frankfurt zwischen Dresden-Altstadt und Dresden-West, also Dreieck Dresden-West, steht ein defektes Fahrzeug auf der mittleren Spur. A9 Richtung Berlin am Hermsdorfer Kreuz sind die Überfahrten zur A4 gesperrt nach einem Unfall. A14 Richtung Dresden zwischen Leipzig Nordost und Dreieck Partenauer 8 Kilometer Stau nach einem Unfall, eine Stunde Verzögerung. Die A72 Richtung Hof ist gesperrt nach einem Unfall zwischen Penich und Niederfrohna. A72 Richtung Hof zwischen Pirk und Hof Tulpen ist die linke Spur wegen Bergungsarbeiten gesperrt. Und auch auf der A73 Richtung Sulan Unfall Höhe Ebersdorf ist die Strecke blockiert. Es liegen hier Bierkästen auf der Fahrbahn. Geblitzt wird auf der A38 Richtung Leipzig zwischen Nordhausen West und Nordhausen und auf der A72 Richtung Hof zwischen Zwickau West und Reichenbach. Soweit der MDR-Verkehrsdienst, 17.04 Uhr.
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2: Um 18 Uhr mit Alexander Terhorst. Der neu gewählte Landtag von Sachsen-Anhalt kommt am 6. Oktober erstmals zusammen. Das teilten mehrere Geschäftsführer der Fraktionen nach einer Beratung mit. Die AfD ist im neuen Landtag klar stärkste Kraft, braucht zum Regieren aber einen Partner. Wird bei der ersten Plenarsitzung kein neuer Ministerpräsident gewählt, bleibt die aktuelle Landesregierung geschäftsführend im Amt. Nicht mehr dabei sein wird Staatskanzleichef Rainer Robra. Er kündigte seinen Rückzug aus der Politik an. Der Thüringer AfD-Fraktionschef Björn Höcke hat ein Volksbegehren für eine Neuwahl angekündigt. Höcke sagte in Erfurt, das werde der nächste Schritt sein, wenn andere Fraktionen gegen die Auflösung des Thüringer Landtags stimmen sollten. Die Abstimmung über den AfD-Antrag ist für den 7. Oktober geplant. Für eine Auflösung des Landtags braucht es eine Zweidrittelmehrheit. Für ein Volksbegehren müssen im ersten Schritt binnen 6 Wochen 5.000 Unterschriften gesammelt werden. Die SPD-Parteispitze hat frühere Parteivorsitzende offenbar zu Beratungen eingeladen. Wie die Süddeutsche Zeitung schreibt, ist das Treffen für Montagabend angesetzt, am Tag nach den Wahlen in Berlin und Mecklenburg-Vorpommern. Erwartet würden unter anderem Sigmar Gabriel und Martin Schulz, nicht aber Oskar Lafontaine und Gerhard Schröder. Über den genauen Inhalt der Gespräche ist bisher nichts bekannt. Die Bundesregierung will härter gegen organisierten Missbrauch von Sozialleistungen und die Ausbeutung von EU-Zuwanderern aus Osteuropa vorgehen. Arbeitsministerin Bärbel Baas und Innenminister Alexander Dobrindt haben dazu einen Aktionsplan vorgelegt. Danach soll durch mehr Datenabgleich zwischen den Behörden erkannt werden, wer kein Recht auf Sozialleistungen hat. Kommunen sollen leichter gegen sogenannte Schrottimmobilien vorgehen können. Der Plan umfasst insgesamt 37 Punkte. Er soll nächste Woche im Kabinett behandelt werden. Der Verfassungsschutz stellt seit Wochen offenbar eine Zunahme an Desinformation fest, die sich gegen Kanzler Friedrich Merz richtet. Wie das Handelsblatt schreibt, hat sich die Frequenz der Aktivitäten seit Ende Juni noch einmal erhöht. Die Kampagnen liefen vor allem über X und andere Social-Media-Kanäle. Die Videos seien teils der sogenannten Matroschka-Kampagne zuzuordnen. Damit versuchen russische Gruppen gezielt, das Vertrauen in die Demokratie zu untergraben. Das waren die Nachrichten. Das Wetter, die Temperaturen von 17 Uhr. Auf dem Brocken stark bewölkt bei 11 Grad, Chemnitz Regen 14. In Dresden bedeckt 17 Grad, Eisenach leicht bewölkt 19, Erfurt wolkig 19, Fichtelberg leichter Regen 12 Grad. Gera stark bewölkt 14, Görlitz bedeckt 18 Grad, Halle 19, Leipzig leichter Sprühregen 16 Grad. Magdeburg fast wolkenlos bei 21 Grad und in Meiningen wolkig 18. Die Vorhersage heute Nacht abklingende Schauer, später zunehmend klar, gegen morgen Nebel oder Hochnebel, 12 bis 6 Grad die Tiefstwerte. Morgen nach Nebel, Sonne und Wolken, meist trocken, 15 bis 21 Grad. Freitag wechselhaft einige Schauer, kaum geänderte Temperaturen. MDR Verkehrsdienst. Achtung, ein Falschfahrer auf der A73 Bamberg-Suhl. Zwischen Zapfendorf und Lichtenfeld Süd ist ein Falschfahrer unterwegs. Bitte äußerst rechts fahren, nicht überholen. Wir melden, wenn die Gefahr vorüber ist. A73 Bamberg-Suhl, ein Falschfahrer auf der A73 zwischen Zapfendorf und Lichtenfels Süd. A72 Richtung Leipzig zwischen Zwickau West und Ost Stau durch einen defekten PKW im Baustellenbereich und Aufräumarbeiten Höhe Ebersdorf auf der A73 Richtung Suhl. Die Strecke ist hier gesperrt. Geblitzt wird auf der A4 Richtung Frankfurt zwischen Rüdersdorf und Hermsdorf Ost, auf der A14 Richtung Magdeburg zwischen Wandsleben und Magdeburg Stadtfeld und auf der A38 Richtung Leipzig zwischen Nordhausen West und Nordhausen. Soweit der MDR-Verkehrsdienst, die Zeit 18.04 Uhr.
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1: Uhr mit Alexander Terhorst. Bundeswirtschaftsministerin Katharina Reichel schlägt eine Senkung der Mehrwertsteuer auf Benzin und Diesel vor. Die CDU-Politikerin sagte bei einem Treffen der G20-Energieminister in den USA, der Steuersatz könne vorübergehend von 19% auf 7% sinken. Das würde direkt an der Zapfsäule wirken und Bürger entlasten. Man prüfe zudem, wie man Logistikfirmen entlasten könne. Bundeskanzler Friedrich Merz hatte gestern kurzfristig eine Entlastung beim Tanken in Aussicht gestellt. Konkrete Maßnahmen nannte er dabei noch nicht. Der neu gewählte Landtag von Sachsen-Anhalt kommt am 6. Oktober erstmals zusammen. Das teilten mehrere Geschäftsführer der Fraktionen nach einer Beratung mit. Die AfD ist im neuen Landtag klar stärkste Kraft, braucht zum Regieren aber einen Partner. Wird bei der ersten Plenarsitzung kein neuer Ministerpräsident gewählt, bleibt die aktuelle Landesregierung geschäftsführend im Amt. Nicht mehr dabei sein wird Staatskanzleichef Rainer Hobra, der seinen Rückzug aus der Politik angekündigt hat. Der Thüringer AfD-Fraktionschef Björn Höcke hat ein Volksbegehren für eine Neuwahl angekündigt. Höcke sagte in Erfurt, das werde der nächste Schritt sein, wenn andere Fraktionen gegen die Auflösung des Thüringer Landtags stimmen sollten. Die Abstimmung über den AfD-Antrag ist für den 7. Oktober geplant. Für eine Auflösung des Landtags braucht es eine Zweidrittelmehrheit. Für ein Volksbegehren müssen im ersten Schritt binnen 6 Wochen 5.000 Unterschriften gesammelt werden. Die SPD-Parteispitze hat frühere Parteivorsitzende offenbar zu Beratungen eingeladen. Wie die Süddeutsche Zeitung schreibt, ist das Treffen für Montagabend angesetzt, am Tag nach den Wahlen in Berlin und Mecklenburg-Vorpommern. Erwartet würden unter anderem Sigmar Gabriel und Martin Schulz, nicht aber Oskar Lafontaine und Gerhard Schröder. Über den genauen Inhalt der Gespräche ist bisher nichts bekannt. Der Mitbegründer der Sozialdemokratischen Partei in der DDR, Martin Gutzeit, ist tot. Wie sein Freundeskreis bestätigte, starb er gestern im Alter von 74 Jahren. Der evangelische Theologe hat im Oktober 1989 zusammen mit Markus Meckel die Ost-SPD gegründet. Er wurde 1990 in die Volkskammer der DDR gewählt und danach in den Bundestag. Von 1993 bis 2017 war Gutzeit Berliner Landesbeauftragter für die Stasi-Unterlagen. Das waren die Nachrichten. Das Wetter, die Temperaturen von 18 Uhr. Auf dem Brockenpost wolkenlos bei 10 Grad, Chemnitz leichter Regen 13. Dresden Regen 14 Grad, Eisenach bedeckt 17, Erfurt leicht bewölkt 17 Grad, Fichtelberg leichter Regen 10 Grad, Gera wolkig 15, Görlitz leichter Sprühregen 18 Grad, Halle 18, Leipzig stark bewölkt 16, Magdeburg stark bewölkt 20 Grad, Meiningen stark bewölkt bei 16 Grad. Die Vorhersage, heute Nacht erst noch abklingende Schauer, später zunehmend klar, gegen Morgen Nebel oder Hochnebel. Sonnenuntergang in Halle heute um 19.25 Uhr, Sonnenaufgang morgen um 6.50 Uhr. Die Nachtwerte liegen zwischen 12 und 6 Grad. Morgen nach Nebel, Sonne und Wolken meist trocken, 15 bis 21 Grad und am Freitag wechselhaft mit einigen Schauern und kaum geänderte Temperaturen. MDR Verkehrsdienst. A4 Richtung Frankfurt zwischen Wilsdruf und Siebenlehn Stau nach einem Unfall. Geblitzt wird auf der A4 Richtung Frankfurt zwischen Rüdersdorf und Hermsdorf Ost und auf der A38 Richtung Leipzig zwischen Nordhausen West und Nordhausen. Soweit der MDR Verkehrsdienst. Die Zeit 19.04 Uhr.
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1: Um 20 Uhr mit Alexander Terhorst. Bundeswirtschaftsministerin Katharina Reiche schlägt eine Senkung der Mehrwertsteuer auf Benzin und Diesel vor. Die CDU-Politikerin sagte bei einem Treffen der G20-Energieminister in den USA, der Steuersatz könne vorübergehend von 19% auf 7% sinken. Das würde direkt an der Zapfsäule wirken und Bürger entlasten. Man prüfe zudem, wie man Logistikfirmen entlasten könne. Bundeskanzler Friedrich Merz hatte gestern kurzfristig eine Entlastung beim Tanken in Aussicht gestellt. Konkrete Maßnahmen nannte er dabei noch nicht. Der neu gewählte Landtag von Sachsen-Anhalt kommt am 6. Oktober erstmals zusammen. Das teilten mehrere Geschäftsführer der Fraktionen nach einer Beratung mit. Die AfD ist im neuen Landtag klar stärkste Kraft, braucht zum Regieren aber einen Partner. Wird bei der ersten Plenarsitzung kein neuer Ministerpräsident gewählt, bleibt die aktuelle Landesregierung geschäftsführend im Amt. Nicht mehr dabei sein wird Staatskanzleichef Rainer Robra. Er kündigte seinen Rückzug aus der Politik an. Der Verfassungsschutz stellt seit Wochen offenbar eine Zunahme an Desinformation fest, die sich gegen Kanzler Friedrich Merz richtet. Wie das Handelsblatt schreibt, hat sich die Frequenz der Aktivitäten seit Ende Juni noch einmal erhöht. Die Kampagnen liefen vor allem über X und andere Social-Media-Kanäle. Die Videos seien teils der sogenannten Matroschka-Kampagne zuzuordnen. Damit versuchen russische Gruppen gezielt, das Vertrauen in die Demokratie zu untergraben. Europa schafft die Zollfreiheit für Päckchen von einem Wert bis 150 Euro ab. Das EU-Parlament beschloss eine Reform der Zollregeln. Demnach hängt die Importabgabe vom Inhalt ab, beträgt aber mindestens 3 Euro. Ab November kommt eine Bearbeitungsgebühr dazu. Die Höhe steht noch nicht fest. Mit der Reform reagiert die EU auf die zunehmende Päckchenflut, vor allem aus China. Das Bundesverwaltungsgericht hat eine Klage der Ostseegemeinde Binz gegen ein Flüssiggasterminal vor Rügen abgewiesen. Das Gericht erklärte, die Gemeinde habe nicht nachweisen können, dass sie durch das Vorhaben betroffen sei. Alle in Betracht kommenden Schutzobjekte liegen weit genug vom Betriebsbereich des LNG-Terminals entfernt. Der Abstand betrage über 1,5 Kilometer. Mögliche Auswirkungen von Störfällen habe die Gemeinde ebenfalls nicht aufzeigen können. In der Anlage wird flüssiges Gas angeliefert und wieder gasförmig gemacht. Das waren die Nachrichten. Das Wetter: heute Nacht in Süddeutschland regnerisch, sonst zunehmend klar, stellenweise Nebel, in Norddeutschland Schauer, 11 bis 7 Grad, morgen 17 bis 24 Grad, windig, an den Küsten stürmische Böen, sonst Sonne und in Niederbayern abklingender Regen, 20.03 Uhr.

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2: Gut, danke.
3: Vielen Dank. Guten Abend. Dankeschön. Herzlich willkommen hier im großen Konzertsaal der Hochschule für Musik und Theater in München und auch willkommen allen, die uns in ganz Deutschland zuhören im ARD Radio Festival. Das ist ja schon so eine Tradition, dass dieses Sommerfestival mit den Preisträgerkonzerten aus München seinen feierlichen Abschluss findet. Besonderheit dieses Mal ist unser Kammerkonzert. Es gab es schon eine Weile nicht mehr beim ARD Musikwettbewerb. Heute erleben Sie die Preisträgerinnen und Preisträger noch mal ganz nah und pur in den Fächern Orgel, Schlagzeug und Streichquartett. Das vierte Fach, das Fagott, das ist dann bei den Konzerten morgen und am Freitag vertreten, dann mit Orchester. Heute dafür in unserem Kammerkonzert Streichquartett, Hochgenuss. Ich bin Benedikt Schregle und ich freue mich mit Ihnen noch mal auf ein paar Highlights aus diesem Wettbewerb. Das ist ja die Jubiläumsausgabe des ARD-Musikwettbewerbs. Zum 75. Mal findet er heuer statt und er wird von Jahr zu Jahr digitaler in den sozialen Medien mit Interviews, Proben, Schnipseln und anderen Einblicken. Und immer mehr Runden streamen wir live in unserem YouTube-Kanal von ARD Klassik. Auch heute Abend spielt da die Musik. Deshalb a very warm welcome to our international audience in the video livestream. Die Programmpunkte heute Abend: im ersten Teil ein Schumann-Streichquartett, dann ein niegelnagelneues Schlagzeugwerk und jetzt am Anfang ein Stück von Mendelssohn, gespielt auf der Kuhn-Orgel hier in der Musikhochschule. Im Wettbewerb sind ja sehr viele junge, sehr junge Musikerinnen und Musiker dabei. Und wenn es mal nicht klappt mit dem Weiterkommen in die nächste Runde, dann hilft vielleicht der schwache Trost, machst halt beim nächsten Mal wieder mit. Für die Orgel kann man sich diesen Spruch sparen. Wenn es mal eben 15 Jahre dauert, bis das Instrument wieder Wettbewerbsfach wird hier in München. Es gibt also nur eine einzige Chance auf diesen Wettbewerb bezogen und die hat Julian Emanuel Becker grandios genutzt. Das letzte Mal, als hier im Wettbewerb die Orgel vertreten war, da war Julian noch in der Grundschule. Heute mit seinen 21 Jahren erleben wir ihn gleich. Er spielt die Variation Sérieuse von Felix Mendelssohn-Bartholdy. Für ihn deshalb so reizvoll, weil es ja eigentlich ein Klavierstück ist. Julian ist selber auch Pianist. Er kennt die Variationen vom Klavier und hat sie sich dann für die Orgel zurechtgelegt. Und darüber hinaus ist er begeistert davon, was Mendelssohn hier alles auffährt, was man in Variationen so anstellen kann. Auf der Orgel kann man sich dann mit vielen Registern noch austoben und trotzdem bleibt über allem ein großer Spannungsbogen und das macht ihm wahnsinnig Spaß. Uns ganz sicher auch. Hier ist Julian Emanuel Becker, ausgezeichnet mit einem dritten Preis beim ARD Musikwettbewerb 2026. Wir hören ihn mit den Variations Sérieuses von Felix Mendelssohn-Bartholdy.

Julian Emanuel Becker. Übrigens, wenn Sie mehr von Julian Emanuel Becker hören wollen, Anfang Oktober kommt seine Debüt-CD raus, aufgenommen an Johann Sebastian Bachs damaligen Arbeitsplatz in der Leipziger Thomaskirche. Jetzt wechseln wir zum nächsten Fach im ARD-Musikwettbewerb und ähnlich wie die Orgel, organisatorisch ist es eigentlich ein völliger Wahnsinn. Das Fach Schlagzeug, das ja sehr viel Zeug braucht. 5 LKW-Ladungen waren das mit Leihinstrumenten bereitgestellt von der Firma Schlagzu. Und trotzdem sind, ja, also besser geht's nicht. Das sind so wie die Friseure H2O. Schlagzu verleiht Percussion-Instrumente. Und trotzdem sind die Musikerinnen und Musiker teilweise mit eigenem Equipment angereist. Maria Schmeweller hat in Lübeck einen Transporter vollgepackt, den sie selber gar nicht fahren kann. Also musste sie sich noch einen Fahrer organisieren. Lübeck, München, hin und zurück, was für ein Aufwand, was für ein Einsatz. Aber ich habe trotzdem bei den Schlagzeugern so den Eindruck, dieses Zusammensuchen der Instrumente, das Herumtüfteln und Basteln und Aufbauen, das macht fast genauso viel Spaß wie das Spielen. So hat es mir zumindest Maria Schmeweller erzählt. Für die Auftragskomposition des Wettbewerbs, das Stück 27 von Johannes Xaver Schachtner, da ist unter anderem eine Schreibmaschine vorgesehen. Ja, die muss man heute auch erstmal herkriegen, gell? Maria hat sich über Kleinanzeigen mehrere Geräte rausgesucht und ist dann Probespielen gegangen. Ich stelle mir das recht lustig vor, sie ist da zu der Verkäuferin heim und hat gesagt, es ist ja eigentlich egal, ob man mit der Maschine schreiben kann, Hauptsache sie klingt gut. Und so ist es dann diese formschöne, orangefarbene Olympia geworden, ein echter Klassiker mit einem wunderschönen Anschlag. Wir haben außerdem noch mehrere Gongs hier, die mussten um Vierteltöne verstimmt werden. Da klebt hinten so ein bisschen Knete drin, so wie der Kaugummi unter der Schulbank früher. Und diese Knete verstimmt dann den Gong. Also wenn es in Ihren Ohren vielleicht ein bisschen komisch klingt, das ist Absicht. Und wir freuen uns jetzt, dass auch der Komponist heute hier ist, Johannes Xaver Schachtner, der sein Werk nach der zweiten Runde im Fach Schlagzeug jetzt nochmal live erleben kann. So wie wir, das Stück 27. Und sie hat dafür für die Interpretation dieses Auftragswerks den Sonderpreis bekommen. Maria Schmeweller.

Maria Schmeleva, die beim diesjährigen ARD-Musikwettbewerb mit dem Sonderpreis ausgezeichnet ist für die beste Interpretation des Auftragswerks 27 von Johannes Xaver Schachtner. Ich habe es ja schon erwähnt, so ein Musik

Übrigens, was so alles passieren kann hinter den Kulissen und welche Momente Sie in den 25 Jahren besonders berührt haben, das hat mir Elisabeth Kozik im Interview erzählt. Das hört unser Radiopublikum gleich in der Konzertpause und Sie können sie einfach auf dem Heimweg anhören in der App ARD Sounds. Da erfahren Sie dann auch vom Viatores-Quartett, welche Superkräfte Ihre Mitglieder haben und wie Sie den Wettbewerb überhaupt erlebt haben. Das Ensemble tritt nach der Pause auf. Davor gibt es ein Wiederhören mit dem Katharina String Quartett, das jetzt wieder bei Kräften ist. Dieser Wettbewerb, diese Tage, die sind ja unfassbar intensiv für alle Teilnehmenden, körperlich, mental, zeitlich. Deshalb sind nach diesem wilden Ritt durch die Konzertsäle Münchens die grundlegenden Dinge des Lebens so unglaublich schön. Die Mitglieder des Ensembles haben mir erzählt, dass es so herrlich war, nach dem Finale erstmal bis zum Nachmittag zu schlafen, Kaffee zu trinken und die Wäsche zu machen. Die grundlegenden Dinge im Leben, die für Balance sorgen. Damit Sie mal eine Vorstellung haben für das Leben im Ensemble, von wegen 4 Menschen, 10 Meinungen oder so ähnlich. Also die erste Geigerin, Janelle Liang, sieht sich schon mal nicht als Leiterin des Quartetts, nicht als klassische Primaria. Sie wechseln sich sozusagen ständig ab mit der Leitung, mit dem Ton angeben und pflegen Gleichberechtigung. Meinungsverschiedenheiten werden ausdiskutiert, so lange wie nötig. Und das finde ich auch spannend, demokratische Mehrheitsentscheidungen, die wir so toll finden, die gibt es in einem Ensemble nicht. Es müssen immer alle einverstanden sein, damit man so natürlich und ausdrucksstark auf die Bühne kommen kann, wie nur möglich. Das Schumann-Streichquartett in A-Moll, das war das erste romantische Werk, das sie sich vor vielen Jahren als Ensemble vorgenommen haben. Wo sie auch waren, zuerst in Montreal, Kanada, dann an der Juilliard School in New York, jetzt in Boston, immer hat sie dieses Stück begleitet und wie sie sich als Menschen weiterentwickelt haben, so hat sich auch dieses Stück mit ihnen weiterentwickelt. Und noch ein anderer Bezug ist ihnen wichtig. Schumann hat das Stück ja in seinem Kammermusikjahr geschrieben, als er sich aus einer psychisch belastenden Phase vorläufig herausgekämpft hat, mit der Hilfe von Musik. Und das ist ja auch ein Thema, mit dem ein Profi-Ensemble, wie das Katharina String Quartett, klarkommen muss, wie Sie mir erzählt haben, die innere Balance hinzukriegen, bei all dem Druck, bei all dem Risiko natürlich auch von Burnout. Und so kraftvoll und lebensfroh, wie Schumanns Quartett an vielen Stellen ist, so viel Kraft und Hoffnung gibt das Stück den Vieren für ihren Weg zusammen, auf dem sie stets aufeinander Acht geben wollen. Hier ist das Katharina String Quartett mit Janelle Liang, Jérôme Chiasson, Celia Morin und Maya Anstead und mit dem Streichquartett in A-Moll von Robert Schumann.

Das ist der Applaus für Janelle Young, Jérôme Chiasson, Celia Morin und Maya Anstead, die vier Mitglieder des Katharina String Quartet. Beim ARD-Musikwettbewerb 2026 in München sind sie mit einem dritten Preis ausgezeichnet worden. Wir haben sie nochmal mit dem Streichquartett in A-Moll von Robert Schumann gehört.

Es war die sprichwörtliche Achterbahnfahrt der Gefühle, dieser Wettbewerb für das Ensemble. Adrenalin rauf und runter. Celia Morin, die Bratschistin, hat zu mir gesagt, ist wieder bewusst geworden, wie dankbar sie ist, dass sie da nicht alleine durch muss, keine Solistin ist, sondern die anderen drei an ihrer Seite hat, mit denen sie die Höhen und Tiefen zusammen durchlebt. Beim ARD Radio Festival sind Sie heute Abend eingeladen, hier in München in der Hochschule für Musik und Theater das Preisträgerkonzert des ARD Musikwettbewerbs mitzuverfolgen, dem ersten von insgesamt drei Konzerten bis Freitag, auch im Video-Livestream online in unserem YouTube-Kanal von ARD Klassik, wo Sie übrigens auch alle Mitschnitte des Wettbewerbs finden, aus den verschiedenen Runden in den Fächern Streichquartett, Schlagzeug, Orgel und Fagott. Hier strömt jetzt das Publikum in die Pause. Nachher hören wir einen weiteren Organisten, Alexis Grisard, und das Streichquartett, das dieses Jahr mit dem ersten Preis ausgezeichnet worden ist, das Viatoris-Quartett. Und das lernen Sie jetzt auch im Pausenbeitrag kennen. Ich habe das Ensemble am Montag zum Gespräch getroffen, wie auch den Organisten Julian Emanuel Becker.

0: Die Chance gibt es ja nur selten. Und er hat sie genutzt, Julian Emanuel Becker. Nach 15 Jahren war endlich wieder das Fach Orgel im ARD-Musikwettbewerb dabei. Und Julian hat sich bis ins Finale gekämpft und den dritten Preis bekommen. Herzlichen Glückwunsch.
1: Vielen Dank.
0: Sag mal, nervlich wie auch körperlich waren es sicher sehr anstrengende Tage und Wochen für dich. Wie fühlst du dich im Moment?
1: Ja, wie das immer so ist mit dem Wettbewerb, das ist ein Wechselbad der Gefühle. Einerseits freue ich mich natürlich über den Erfolg, gerade wo die Orgel so lange nicht dabei war beim ARD-Wettbewerb. Und andererseits muss man auch vieles erst einmal verarbeiten. Nicht nur jetzt die reinen Ergebnisse, sondern vor allem das, was man an selbst musikalisch produziert hat. Wir haben ja alle ein Programm von ungefähr 2 Stunden Dauer oder noch mehr gespielt. Und das ist so viel verschiedene Art von Musik und so viel Inhalt. Und das, was man da auf der Bühne produziert hat, muss ich manchmal auch selbst hinterher erstmal verarbeiten.
0: Ich bin mir sicher, dass einige Menschen für dich mitgefiebert haben. Wie bist du während des Wettbewerbs damit umgegangen? Hattest du viel Kontakt zur Außenwelt oder hast du das in der Zeit eher eingeschränkt, um dich zu schützen vor Druck auch oder um dich besser zu fokussieren?
1: Ich gehe mal in einen Wettbewerb so rein, dass ich nie zu vielen Menschen vorher mitteile, dass ich diesen Wettbewerb eigentlich mache. Ja, also ich versuche mich zunächst gerade am Anfang des Wettbewerbs in so einer ersten Runde, wo ein wahnsinnig harter Schnitt mit einem großen Programm gemacht wird, da versuche ich mich echt auf mich selbst zu konzentrieren, dann auch natürlich über den ganzen Wettbewerb, aber als ich dann im Finale war, habe ich zumindest mal ein bisschen publik gemacht, dass jetzt alle dem auch folgen können, aus nah und fern, auch über den Livestream natürlich, und gleichzeitig habe ich intensiven Kontakt zu Personen, die mir viel bedeuten, wie meiner Mutter, die mich immer stark unterstützt bei solchen Sachen. Aber natürlich so den normalen sozialen Kontakt, den ich im Alltag habe, den fahre ich dann natürlich auch etwas runter, damit man irgendwie im Geiste ganz in der Musik sein kann.
0: Gab es besondere Rückmeldungen dann, die dich besonders gefreut oder auch beeindruckt haben?
1: Ja, tatsächlich. Und zwar nach dem Semifinale, wo ich die große Sonate von Julius Reubke gespielt habe, sehr existenziell. Und da schrieb mir tatsächlich ein berühmter Komponist aus der Orgelszene, Zsigmond Szatmári, direkt hinterher eine Nachricht, selbst schon weit über 80 verfolgt diesen Livestream und war ganz begeistert. Und man merkt das irgendwie, auch wenn der ARD-Wettbewerb eher ein Wettbewerb der allgemeinen Musikszene als jetzt der reinen Orgelszene ist, dass so viele Organisten aus aller Welt das alles verfolgen und der Orgel wirklich eine tolle Bühne gegeben wird. Und das macht mich sehr glücklich.
0: Du hast ja für den Wettbewerb einige Zeit in München verbracht. Ich stelle mir das gar nicht so einfach vor, wenn man nicht zu Hause ist, im gewohnten Umfeld, dass sich dann nicht alles nur um diesen Wettbewerb dreht. Wie hast du denn die Zeit zwischen den Wettbewerbsrunden verbracht?
1: Ja gut, als Organist bleibt da gar nicht so viel Luft zum Atmen, auch wenn das auf dem Kalender so aussieht, weil wir ja die langen Einregistrierzeiten haben an den Orgeln und man sich wirklich auf die Instrumente einstellen muss und dazwischen auch die Noten wieder neu beschriften mit neuen Klebezetteln und sich vorher die Dispositionen der Orgeln durchlesen, dass man quasi schon weiß, wo alles ist und was es da gibt, dass ich diese Zeit auch optimal nutzen kann, die halt begrenzt ist. Und ich habe mir jetzt keine Gedanken gemacht, dass ich mich langweilen muss. Was sehr schön ist, ist, meine Tante wohnt in München, hier ein bisschen in der Nähe. Die konnte ich auch mal besuchen zwischendurch, wenn ich mal irgendwie Ablenkung wollte. Ich habe auch sehr nette Kollegen, mit denen ich gerne zusammen bin. Aber manchmal ist es natürlich auch schön, jemand anders, der erstmal nichts mit dem ganzen Wettbewerbsumfeld zu tun hat, sich gegenüber sitzen zu haben.
0: Du bist es ja als Organist gewohnt, dass du dich auf neue Instrumente in kurzer Zeit einstellen musst. Wie ging es dir mit den Orgeln hier in München?
1: Ja, ich fand das insgesamt ein schönes Spektrum an Orgeln. Klar, ich kenne natürlich einfach dadurch, dass ich in Leipzig an einem Ort mit wahnsinnig viel historischer Substanz bin, sehr viele historische Typen von Orgeln. Davon war jetzt gar nicht so viel gefragt hier beim Wettbewerb, weil einfach der ARD-Wettbewerb auch einen anderen Fokus hat als zum Beispiel der Bach-Wettbewerb in Leipzig. Aber ich fand das schöne Aufgabe, dass man in der ersten Runde sofort 2 Orgeln zeigt, eine barocke und eine symphonische, weil das wirklich auch andere Qualitäten erfordert. Nicht-Organisten mache ich immer gern den Vergleich zwischen tatsächlich Cembalo und Klavier. Fast so unterschiedlich kann man das beschreiben. Da muss man natürlich auf so einer barocken Orgel im trockenen Raum wahnsinnig fein und filigran die Sachen zeigen, dann muss man auf der symphonischen gut registrieren, virtuos spielen und auch in so einem trockenen Konzert auf so einem Instrument eine Atmosphäre schaffen und dann gleichzeitig im Semifinale in einer Kirche mit sehr viel Akustik auf einer Orgel mit wahnsinnig vielen Möglichkeiten sich das Passende auswählen und das irgendwie auch schaffen, im Raum zu transportieren, dass es auch ankommt und dann im Finale wieder mit einem Orchester, aber dafür dann wieder in einem trockenen Raum und auf der Bühne, das ist schon alles irgendwie ganz unterschiedlich, aber das, finde ich, gehört auch zum eigentlich Herzstück unseres Jobs, sich darauf einzustellen und seine musikalischen Ideen und Vorstellungen jedes Mal wieder mit diesen Orgeln zu verknüpfen und im jeweiligen Raum zu verwirklichen. Das macht es auch so spannend.
0: Wenn du jetzt dann wieder nach Hause fährst, zu Hause vom Wettbewerb erzählst, dann werden sicher so 2, 3 Momente aufploppen, die du vielleicht besonders häufig erzählst.
1: Ach, vielleicht zum Beispiel in der ersten Runde, da hatte mir eine Registrantin an einer Stelle, sie war sonst ganz perfekt, an der barocken Orgel ein falsches Register reingezogen. Und ich war kurz erschrocken und dachte aber in dem Moment beim Spielen, Mensch, eigentlich klingt das doch viel besser als das, was ich ursprünglich geplant hatte. Dann musste ich danach ein bisschen was wieder ändern während des Vorspiels, aber ich dachte in dem Moment, Mensch, das ist mal was Neues. Und so erlebt man auch natürlich dann immer wieder neue Dinge, die eigentlich mal aus einem Fehler entstanden sein können.
0: Julian Emanuel Becker, herzlichen Glückwunsch nochmal zu deinem 3. Preis hier beim ARD Musikwettbewerb und alles Gute weiter für die Zukunft.
1: Vielen herzlichen Dank.

0: Die Königsdisziplin wird es oft genannt, das Streichquartett. Und definitiv wie die sprichwörtlichen Schneekönige strahlen hier vier Menschen. Luise Staples, Johannes Bjoska, Miguel Ehrlich und Umut Salam. Das Viatores-Quartett. Beim ARD-Musikwettbewerb 2026 ist das Ensemble mit dem begehrten ersten Preis ausgezeichnet worden. Herzlichen Glückwunsch euch.
1: Dankeschön.
0: Sag mal, wie viel Zeit habt ihr die letzten Tage am Smartphone verbracht, um auf all die Glückwünsche zu reagieren?
1: Also schon relativ viel, würde ich sagen. Aber gibt es noch einige noch zu erledigen, aber ja.
0: Gibt es irgendwelche Rückmeldungen, die euch besonders gefreut haben, die so hervorstechen?
2: Für uns natürlich die Rückmeldung von der Jury nach dem Wettbewerb. Für uns eigentlich die gesamte Jury sind alle sozusagen Kindheitshelden. Wir sind alle ganz große Fans und so positives Feedback zu bekommen danach war wirklich auch eine ganz besondere Erfahrung für uns.
3: I come from Turkey.
4: Ich komme aus der Türkei. Wir haben dort, würde ich sagen, zu den sozialen Medien eine sehr starke Verbindung. Und ehrlich gesagt fühle ich mich unglaublich privilegiert, dass so viele Menschen, die ich kenne, meine Kollegen, meine Freunde, meine Familie, alle mich unterstützt haben. Das war fantastisch. Ich war einfach überglücklich, all ihre Nachrichten zu lesen und zu beantworten. Das hat mindestens 1,5 Stunden gedauert.
0: Könnt ihr uns mal einen Überblick geben, wie so diese Reise für euch war während des Wettbewerbs, also vor allem, was das für eine emotionale Reise war?
1: Ja, es war auf jeden Fall eine große Reise. Also es ist unglaublich, darüber zu denken, dass die erste Runde, das war eigentlich nur so eine Woche her, ne? Es fühlt sich so ewig an. Und klar, also es steigt ein bisschen der Druck mit jeder Runde. Und jede Runde ist auch immer ein bisschen anders. So einen anderen Konzertsaal, anderes Repertoire. Immer versucht, auf der Musik zu fokussieren und also möglich zu vergessen, dass es ein Wettbewerb ist.
2: Was wir auch alle gespürt haben, eigentlich durchgehend über alle vier Runden, war einfach diese unglaubliche Unterstützung vom Publikum. Das war was, wo selbst wenn man dann vielleicht Zweifel hat, einfach wenn man das Feedback, nachdem man gespielt hat, bekommt vom Publikum, den Applaus entgegennimmt, dann weiß man meistens schon auch so ein bisschen, vielleicht hat man doch was richtig gemacht.
3: I mean, for me, it was really an amazing achievement for all.
4: Ich finde es wirklich eine tolle Leistung von uns, dass wir diese unglaublich anspruchsvollen Stücke des Repertoires innerhalb einer Woche wirklich aufführen konnten. Jeden zweiten Tag eine völlig andere Geschichte. Das war für mich emotional, aber auch körperlich sehr herausfordernd. Gleichzeitig war es auch unglaublich bereichernd. Jedes Mal, wenn wir die Bühne verließen, gingen wir mit dem Gefühl, okay, heute haben wir was erreicht. Immer mit Luft nach oben, aber ich denke, wir haben in jeder Runde unser Bestes gegeben. Und das Gefühl, diese Stücke gespielt zu haben, war unglaublich emotional.
0: Um euch mal ein bisschen besser kennenzulernen, ich habe mir was ausgedacht. In Filmen, zum Beispiel in diesen Superhelden-Geschichten, da gibt es ja immer sehr unterschiedliche Charaktere. Und jeder hat ja so eine spezielle Superkraft, Superpower. Wie ist es denn bei euch? Also wer hat denn welche Superkraft, menschlich oder auch musikalisch?
2: Ich würde sagen, Miguel hat die Superkraft, uns sehr gut zu unterhalten. Und er ist außerdem im Quartett wirklich derjenige, der sehr auf Rhythmus achtet. Und wenn wir proben und auf Tempo und Stabilität achtet.
0: Wer möchte als Nächstes?
1: Ich würde sagen, der Johannes hat der Superpower, uns so immer sehr bodenständig zu behalten und uns immer zu motivieren. Würde ich sagen.
3: Luisa has the superpower of performing a million notes.
4: Luisa hat die Superkraft, 1 Million Noten zu spielen. Sie ist natürlich eine fantastische erste Geigerin. Aber ich habe auch manchmal das Gefühl, ich weiß, das klingt komisch, dass sie wie unsere Mutter ist.
3: She's our mom.
4: Dass sie sich um all das kümmert, was wir oft vergessen. Sie vergisst nie etwas. Und ich fühle mich bei ihr immer so sicher, weil ich weiß, dass wir nie etwas übersehen werden.
0: Muss man auf die drei Jungs manchmal besonders aufpassen?
1: Ja, manchmal. Ne? Obwohl, ich habe meinen Notenständer zum ersten Runde vergessen. Zum ersten Mal. Ich habe nie sowas vergessen, aber hier bei ARD-Wettbewerb zum ersten Mal in der ersten Runde.
3: She only forgets her stuff, never the group stuff.
0: Sehr sympathisch.
4: Umuts Superkraft ist für mich die Fähigkeit, die richtigen Fragen zu stellen und für unsere Noten eine Art Übersetzung zu liefern zwischen dem, was auf dem Papier steht und dem, was wir daraus entwickeln wollen, um Musik zu machen. Das ist für mich eine sehr schöne Superkraft. Und ich glaube, Umut hat sie.
0: Wie geht ihr denn mit Diskussionen, mit Meinungsverschiedenheiten im Ensemble um? Ich meine, so klassische Frage, oder? Für ein Streichquartett, wo man ja auch von der Ehe zu viert spricht.
3: Of course, naturally, we all have our strong opinions.
4: Natürlich haben wir alle unsere starken musikalischen Vorstellungen. Aber wir sind auch immer offen für die Meinungen und Ideen der anderen. Und weil wir einander so sehr vertrauen und bei jeder Probe ständig voneinander lernen, hat keiner von uns jemals das Gefühl von, diese Idee kann auf keinen Fall die richtige sein. Selbst wenn wir unterschiedlicher Meinung sind, sind wir immer offen für das, was der andere vorgeschlagen hat.
0: Gibt es dann auch manchmal den Moment, we agree to disagree?
3: Natürlich. Aber ja.
4: Natürlich, aber wenn das passiert, nehmen wir in der Regel einfach eine Variante für die kommende Aufführung, probieren sie aus, schauen, wie sie sich auf der Bühne anfühlt und bei der nächsten Aufführung können wir dann eine andere Variante ausprobieren. Weil wir dieses gegenseitige Vertrauen haben, wissen wir immer, dass jede Idee, die aufkommt, eine gute sein wird.
3: Will be a good one.
1: Aber was ich auch schön finde bei unserer Gruppe ist, um die großen Sachen haben wir eigentlich nicht so verschiedene Meinungen, würde ich sagen. Also wenn wir unterschiedliche Meinungen haben, geht es hauptsächlich um eher Details, kleine Phrasierungssachen, Artikulation, Timing, solche Sachen. Aber wenn es wirklich so um die großen Fragen geht, um so Geschmackssachen, ich freue mich immer, dass wir so sehr oft komplett abhängig voneinander die gleiche Aufnahmen mögen, die gleiche Musiker mögen. Und ich glaube, das hilft uns auch sehr. Um die großen Sachen sind wir normalerweise ziemlich einig.
0: Ich stelle mir so ein Streichquartett auch ein bisschen wie ein Unternehmen vor, so eine kleine Company, wo es verschiedene Aufgabenverteilungen gibt. Ja. Habt ihr feste Aufgaben im Ensemble?
2: Ja, wir haben schon verschiedene Aufgaben, als zum Beispiel, ich mache die Webseite, Luisa kümmert sich sehr oft um Zugbuchungen. Und
0: dass niemand was vergisst.
2: Genau, und Umut macht viel Social Media, Miguel ist für Hotelbuchung zuständig und so ein bisschen das Banking im Hintergrund. Aber wir sind jetzt auch sehr froh, gerade mit einer wunderbaren Assistentin zusammenzuarbeiten, Jess Cooling. Und,
1: die auch extra nach München geflogen ist, um bei Finale dabei zu sein.
0: Let's talk about Beethoven. Ihr spielt im Konzert das Beethoven-Streichquartett
3: 131.
0: Was bedeutet euch dieses Stück?
2: Ja, es bedeutet uns extrem viel. Dieses Werk ist ja sozusagen eigentlich fast eine Zusammenfassung von Beethovens Weltsicht. Und allein das zu lernen, war für uns eine Riesenherausforderung. Wir haben uns wahnsinnig gefreut, dieses Werk letztendlich dann auch im Finale spielen zu dürfen. Also das war eigentlich sozusagen das Highlight, auf das wir alle hingefiebert haben. Ja, umso mehr freuen wir uns, dass wir es jetzt auch heute Abend wieder spielen. Also ist für Streichquartette sowieso alle Beethoven-Werke sind der ganz große Olymp. Aber dieses Werk ist nochmal im ganzen Beethoven-Zyklus noch wirklich der Gipfel, muss man sagen.
0: Hier wird ganz eifrig genickt.
1: Ja, auf jeden Fall. Ist auch so ein Stück, das kommt sehr oft vor, wenn man fragt, also wenn man ein Quartett auswählen müsste. Ne? Also das Beste von das Beste ist es sehr oft das Beethoven 131.
0: Was sind da die Herausforderungen für euch in dem Stück oder wo ist da euer Anspruch auch?
3: Well, I think one of the most important aspects of this piece.
4: Das Wichtigste bei diesem Stück finde ich die Tatsache, dass es aus sieben miteinander verbundenen Sätzen besteht. Auch wenn jeder Satz seine eigene Geschichte hat, muss es doch eine Verbindung zwischen ihnen geben. Diesen unglaublich großen Erzählbogen aufzubauen und aufrechtzuerhalten, ist meiner Meinung nach eine der größten Herausforderungen und eines der Ziele.
0: Luisa, Johannes, Miguel, Umut, herzlichen Glückwunsch nochmal. Alles Gute euch für die weitere Zukunft und viel Spaß jetzt im Preisträgerkonzert.
3: Danke.

0: So ein internationales Großereignis wie der ARD-Musikwettbewerb braucht natürlich ein besonders stabiles, krisenfestes Fundament. Und das garantiert schon seit vielen Jahren die organisatorische Leiterin des Wettbewerbs, Elisabeth Koschik. Das ist in diesem Jahr ja ein Jubiläum, Elisabeth.
1: Ja, ich arbeite beim Wettbewerb seit 25 Jahren.
0: Wow.
1: Sag ich auch. Das ist auch für mich wow.
0: Herzlichen Glückwunsch zu diesem 25-Jährigen. Wir sprechen hier miteinander kurz vor den Preisträgerkonzerten. Die Wettbewerbsrunden sind alle rum. Was ist das für dich für ein Moment? Erstes Durchschnaufen oder nochmal Vollgas geben?
1: Das ist noch Vollgas geben. Natürlich ist große Freude, wenn das letzte Finale gut gelaufen ist. Und wir haben tolle Preisträger, Preisträgerinnen. Und bin natürlich stolz darauf, dass diese jungen Musiker jetzt eine Bühne bekommen. Aber ich weiß, am nächsten Tag geht's richtig los. Die drei Preisträgerkonzerte müssen vorbereitet werden. Es muss alles geregelt sein. Und dann kommen auch die wichtigen Gäste, die für das Bestehen des Wettbewerbs auch natürlich werben sollen. Und dann muss alles passen.
0: Erstes Fazit, wie lief's bisher dieses Jahr, der Wettbewerb?
1: Toll, aber auch verrückt. Wir haben uns was angetan mit dem Schlagzeug- und Orgelwettbewerb, die besonders aufwendig waren.
0: Von der Administration hunderter Bewerbungen bis hin zur reibungslosen Koordination der Jury vor Ort. Auf viele seid ihr gut vorbereitet, aber was sind so Überraschungen, die plötzlich kommen können?
1: Es ist eine ganze Menge, weil natürlich, ich habe glaube ich noch nie einen Wettbewerb erlebt, der genauso gelaufen ist, wie wir es geplant haben. Das sind die Kandidaten, Kandidatinnen, die nicht rechtzeitig anreisen können oder ein Instrument kaputt geht oder eine Saite reißt oder eine Bühne zu klein ist für das Orchester oder eine Demonstration in der Stadt und wir können von A nach B nicht die Kandidaten, Kandidatinnen shutteln oder es geht nur mit ganz riesen Umwegen und die Zeiten verändern sich natürlich, dann muss man den Zeitplan anpassen.
0: Die Teilnehmerinnen und Teilnehmer kommen ja von überall auf der Welt. Und ich kann mir vorstellen, dass es da auch immer mal wieder ein paar politische Hürden gibt. Wie geht ihr damit um?
1: Ja, da unterstützen wir natürlich, sofern wir das können und es möglich ist. Es ist bis jetzt einmal passiert, dass ein Kandidat, wenn ich mich richtig erinnere, aus Usbekistan nicht anreisen konnte, weil er nicht rechtzeitig ein Visum bekommen hat. Und das ist natürlich sehr traurig.
0: An welche besonderen Begegnungen mit Teilnehmenden in den 25 Jahren erinnerst du dich besonders gerne zurück?
1: Ein besonderes Ereignis, an das ich mich wahnsinnig gerne erinnere, war der Preisträgerin Daniela Koch, Flötistin, die am Tag, an dem sie beim Preisträgerkonzert gespielt hatte, hatte sie ihren Geburtstag. Und der Moderator von der Bühne aus hat sie anmoderiert und gesagt, dass sie Geburtstag hat und als sie auf die Bühne ging, hat jemand im Saal angefangen, Happy Birthday zu singen. Und dann hat der ganze Saal Happy Birthday gesungen. Es war einfach unglaublich süß, unglaublich rührend. Und mit Daniela sind wir bis heute irgendwie freundschaftlich verbunden.
0: Und das ist ja auch was Besonderes beim ARD-Musikwettbewerb, dass das Publikum so eine tragende Säule auch ist für alle Teilnehmenden.
1: Ja, das ist unglaublich und auch unglaublich erfreulich, weil wir ab den ersten Runden volle Säle oder fast volle Säle haben. Dieses Jahr haben wir erlebt, dass vor dem Orgelwettbewerb eine Riesenschlange schon am ersten Tag stand und wir konnten nur einen kleinen Teil davon in den Saal hineinlassen. Wir haben beim Streichquartettwettbewerb jeden Tag einen vollen Saal haben und zwar über den ganzen Tag verteilt. Wir mussten bei Orgelwettbewerb Finale die Ränge im Herkulessaal aufmachen, weil das so gut verkauft war. Also es ist unglaublich erfreulich und ich glaube, das ist auch für die Teilnehmenden sehr wohltuend, auf die Bühne zu gehen und erstmal das Publikum zu sehen und nicht die Jury.
0: Du hast ein Musikdiplom, hast Romanistik studiert in Katowice in Polen und hast nachher in München im künstlerischen Betriebsbüro des Münchner Kammerorchesters gearbeitet. Und hast Sprachen unterrichtet und was bestimmt einige von dir nicht wissen, wie viele Sprachen sprichst du?
1: Ich zähle nie nach, aber so fünf glaube ich, ja.
0: Das ist natürlich eine tolle Kompetenz für diesen internationalen Wettbewerb. In welchen Situationen hat dir das schon geholfen im Umgang mit Teilnehmenden oder Jury?
1: Das hilft immer, wenn es um Emotionen geht. Dann freuen sich Menschen, wenn sie in ihrer Sprache angesprochen werden. und fühlen sich mehr zu Hause. Und das, glaube ich, kann ein bisschen beruhigend und wohltuend wirken.
0: Ihr seid ja im Wettbewerbsbüro nicht nur Bürokräfte, sondern, glaube ich, auch manchmal Seelentrösterinnen und Tröster, oder?
1: Ja, das sind wir auf jeden Fall. Das sind wir auf jeden Fall. Und ich muss sagen, vor dem Wettbewerb schicke ich eine Rundmail an alle Mitarbeiter, Mitarbeiterinnen mit Informationen, wer wo wann anfängt und was für Funktionen jeder hat. Und in dieser E-Mail schicke ich auch so ein paar Sätze dazu, wie wichtig das ist, dass wir den Teilnehmenden zur Seite stehen, auch unterstützend zur Seite stehen. Und da steht auch am Ende ein Satz: zur Not bitte auch in den Biergarten einladen.
0: Wenn es hilft, wenn es sein muss, dann sogar das. Da wünsche ich dir jetzt auf den letzten Meter noch alles Gute. Ja, und auf die nächsten 25 Jahre, oder?
1: Ui, das schaffe ich nicht mehr. Aber ich werde bestimmt die nächsten 25 Jahre den Wettbewerb verfolgen, das schon.
0: Ich nehme dich beim Wort. Elisabeth Koschik, organisatorische Leiterin des ARD-Musikwettbewerbs und hier nach 25 Jahren immer noch der Fels in der Brandung des Wettbewerbs. Danke dir.
1: Vielen Dank.

Halbzeitpause vorbei. Herzlich willkommen im zweiten Teil unseres Preisträgerkonzerts live aus der Hochschule für Musik und Theater in München. Ein paar Kameras sind auch montiert für den Livestream in unserem YouTube-Kanal von ARD Klassik. In unserem Kammermusikkonzert erleben wir gleich das erstplatzierte Viatoris-Quartett mit dem Streichquartett von Beethoven, das viele Fans als Olymp der Kammermusik bezeichnen. Davor kommt nochmal die Kuhn-Orgel hier im großen Saal der Musikhochschule zum Einsatz, wo Alexis Grisard die erste Hürde genommen hat in der ersten Runde des Wettbewerbs. In seinem Konzertleben freut er sich immer, wenn er ein Stück uraufführen darf. Und das Spannende an so einer Uraufführung ist ja, dass es keine Aufnahmen von dem Stück gibt, keine Referenz. Für den Solisten bedeutet das, dass sich das Gesamtbild erst so Takt für Takt, Probe für Probe ergibt. Und so erging es auch den Organistinnen und Organisten im Wettbewerb mit dem Stück Das Glasperlenspiel von N.J. Schneider, der heute auch im Publikum sitzt. Der Organist Alexis Grisard hat sich also das Vorwort genommen, die Hinweise des Komponisten, und dann kommt was hinzu, was bei diesem Instrument speziell ist. Organisten wechseln ja sehr oft den Spielort und damit das Instrument. Alexis hat die Auftragskomposition also auf verschiedenen Orgeln getestet, verschiedene Klänge und neue Ideen bekommen, bis er seine Vorstellung gefunden hat, wie das Stück für ihn klingen soll. Für Sie ein paar Hinweise aus der Partitur. N.J. Schneider stellt klar, dass dieses Orgelwerk natürlich auf den letzten Roman von Hermann Hesse zurückgeht, das Glasperlenspiel. Hat Hesse geschrieben, während in Deutschland die Nationalsozialisten an die Macht kamen und Europa in den Zweiten Weltkrieg stürzten. Das Buch war sowas wie ein Gegenentwurf zur Zerstörung der Kultur auch im Dritten Reich, eine Utopie. Die Orgel, die gibt uns eine Ahnung von dieser utopischen Welt mit einem hörbaren, spirituellen Glasperlencode, wie N.J. Schneider im Vorwort schreibt, mit Zitaten auch aus Werken von Rameau, Schubert und Purcell, aber auch mit brodelnden, abgrundtiefen Frequenzen, über denen grelle Blitze entstehen, um ein Klima der Bedrohung, der Unruhe und nervöser Angst zu gestalten. Das Glasperlenspiel von N.J. Schneider, für den ARD-Musikwettbewerb komponiert und hier nochmal präsentiert von Alexis Grisard, dieses Jahr ausgezeichnet mit dem zweiten Preis und von Ihnen zusätzlich nochmal prämiert mit dem Publikumspreis. Herzlichen Glückwunsch nochmal, Alexis Grisard.

ARD-Preisträger Alexi Grisard und ein großes Dankeschön geht natürlich auch an alle Registrantinnen und Registranten, die hier eine Woche ihrer Semesterferien verbracht haben. Heute stellvertretend geht der Dank an Moritz Bergmann. An diesem Punkt, an dieser Stelle mit einer Auszeichnung vom ARD-Musikwettbewerb, da werden sich viele Preisträgerinnen und Preisträger die Frage stellen, wo geht als nächstes die Reise hin? Sie selbst sehen sich schon immer als Reisende, die Mitglieder des Viatores-Quartett, auch bezogen auf ihre unterschiedliche Herkunft, Deutschland, Großbritannien, Portugal und die Türkei, daher der lateinische Name Viatores. Ein schönes Ritual haben die vier, haben sie mir erzählt, fürs Einspielen vor einer Probe an einem Konzert. Sie spielen vom Blatt einen Bachchoral, um zur Ruhe zu kommen, sich einzustimmen, sich einander zu gewöhnen, die Ohren aufeinander auszurichten. Es gibt ja mehr als 370 Bachchoräle. Ich glaube, die haben Sie jetzt dann wahrscheinlich bald alle durch, vor allem wenn sich der Konzertkalender immer weiter füllen wird. Für uns spielt das Viatores Quartett heute Abend nochmal das Stück, das für viele Menschen als das Allerheiligste der Kammermusik gilt, das Streichquartett in Cis-Moll, Opus 131 von Ludwig van Beethoven. Ein Monumentalwerk, das Beethoven komponiert hat, als er schon völlig taub und auch krank war. Und trotzdem hielt er es selbst schon für sein bestes Werk. Es bricht radikal mit den Konventionen. 7 Sätze sind es, die ohne Pause ineinander übergehen. Ein Werk, das die Grenzen seiner Zeit sprengte und mit dem das Viatores-Quartett im Finale des ARD-Musikwettbewerbs das Publikum zum Toben und die Jury zur Vergabe des ersten Preises bewegt hat. Wir freuen uns auf Luisa Staples, Johannes Brzozka, Miguel Ehrlich und Umut Salam, das Viatores-Quartett.

Der ARD-Musikwettbewerb ist für diese vier jungen Menschen grandios zu Ende gegangen. Luisa Staples und Janis Brzoska Violinen, Miguel Ehrlich Viola und Umut Salam Cello. Das Viatores-Quartett, ausgezeichnet mit dem ersten Preis und noch weiteren Würdigungen wie dem Publikumspreis und dem Preis für die beste Auftragskomposition. Die beste Interpretation der Auftragskomposition. Heute Abend haben die vier zum krönenden Abschluss ihrer Zeit in München nochmal Beethovens legendäres Streichquartett in Cis-Moll, Opus 131 gespielt.

Sie hören es. Tosender Applaus für das Viatoris-Quartett. Was dieses Streichquartett in Cis-Moll Opus 131 von Beethoven den Vieren persönlich bedeutet, das haben sie mir im Pausengespräch erzählt. Falls Sie erst später eingeschaltet haben, klicken Sie einfach mal in unsere App ARD Sounds und hören Sie sich das unbedingt noch an. Da berichten die vier Viatoris von ihrer emotionalen Reise durch den Wettbewerb, wie sie an ihre körperlichen Grenzen auch gekommen sind und mit welcher Superkraft ihre erste Geigerin regelmäßig dafür sorgt, dass sie wohlbehalten überall ankommen.

0: Das war das erste von drei Preisträgerkonzerten live übertragen aus München, heute aus der Hochschule für Musik und Theater. Morgen folgt die Übertragung aus dem Prinzregententheater, das dann auch zweimal verbockt dabei, begleitet vom Münchner Kammerorchester. Und am Freitag spielt das Sinfonieorchester des Bayerischen Rundfunks mit Preisträgerinnen und Preisträgern aus den Fächern Schlagzeug, Fagott und Orgel. Jeweils ab 20 Uhr hier im ARD Radio Festival. Und auch wieder online im Video-Livestream in unserem YouTube-Kanal von ARD Klassik, wo Sie auch sich nochmal durch den Wettbewerb durchhören und schauen können. Hoffentlich hatten Sie genauso viel Freude wie wir heute Abend. Das Team von BR Klassik bestand aus Tonmeister Clemens Deller, Toningenieure Gerhard Breinel, Marc Hoffmann, zuständiger Redakteur war Volkmar Fischer und ich bin Benedikt Schregle. Danke fürs Zuhören, herzliche Grüße aus München und schönen Abend noch mit dem Programm des ARD Radio Festivals.
1: Benedikt Schregle, vielen Dank für diesen sehr spannenden Abend aus München. Grüße. Und dann machen wir jetzt hier bei MDR Klassik weiter, denn uns bleibt noch eine knappe halbe Stunde und die füllen wir sehr gerne mit ehemaligen Preisträgern des ARD-Musikwettbewerbs. Annelien van Wouwe, die belgische Klarinettistin, macht hier den Anfang. Sie hat den zweiten Preis 2012 gewonnen und spielt hier Charles-Marie Widor, Introduction et Rondeau für Klarinette und Klavier, Opus 72, hat das eigentlich geschrieben, bearbeitet hier für Klarinette und Orchester. Annelien van Wouwe wird begleitet vom Orchestre National de Lille unter Alexandre Bloch.

Die zweite Preisträgerin im Fach Klarinette im Jahr 2012 beim ARD-Musikwettbewerb, das war Annelien van Wouwe, die belgische Klarinettistin, begleitet vom Orchestre National de Lille unter Alexandre Bloch mit Charles-Marie Widors Introduction et Rondo für Klarinette, in dem Fall nicht für Klavier, sondern bearbeitet mit Orchester. Ein Jahr vorher, 2011, wurde die junge Pianistin Claire Huancy zweite Preisträgerin beim ARD-Musikwettbewerb. Und wir hören sie jetzt mit Johann Sebastian Bachs Toccata für Klavier in G-Dur, Bachwerkverzeichnis 916.

Was für ein Karrieresprungbrett der ARD-Musikwettbewerb sein kann, das sehen die Beteiligten immer wieder an den ehemaligen Preisträgern. Hier haben wir gerade die zweite Preisträgerin im Fach Klavier aus dem Jahr 2011 gehört, die damals noch blutjunge Claire Huangxi, die mittlerweile natürlich international gefragt ist. Sie spielte Johann Sebastian Bachs G-Dur Toccata, Bachwerkverzeichnis 916. 22.51 Uhr kann ich Ihnen noch versprechen, dass Sie morgen mehr vom ARD Radio Festival hören und auch vom ARD Musikwettbewerb, denn das nächste Preisträgerkonzert steht morgen an, übermorgen dann noch ein drittes, was ebenfalls live aus München übertragen wird. Und damit wünsche ich einen angenehmen Abend weiterhin. Wir hören zum Abschluss dieses langen ARD-Musikwettbewerb-Abends noch die zweiten Preisträger aus dem Jahr 2000. Das Duo D'Accord, Lucia Huang und Sebastian Euler am Klavier mit Alexandre Tanzmanns La Grande Ville, dem Ballett in drei Bildern von Kurt Joos in der Fassung für zwei Klaviere. Beatrice Schwartner wünscht damit einen angenehmen guten Abend.

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1: Um 23 Uhr mit Benjamin Kirsch. Bundeswirtschaftsministerin Reiche will die hohen Spritpreise per Rabatt bei der Mehrwertsteuer senken. Einem Preisdeckel für Kraftstoff erteilte sie erneut eine Absage. Aus der NDR-Nachrichtenredaktion Christoph Tietz.
2: Vorübergehend könnte Deutschland die Umsatzsteuer auf Kraftstoff von 19% auf 7% senken, sagte Reiche bei einem Treffen der G20-Wirtschaftsminister in Texas. Wörtlich sprach sie von einem sinnvollen Ansatz. Geringverdiener sollen laut Reiche zudem eine Direktzahlung erhalten, die käme aber erst 2027. Reiche kündigte auch an, das mittelständische Transportgewerbe zu entlasten. Hier prüfe die Bundesregierung Wege, weil eine Mehrwertsteuersenkung Unternehmen nicht weiterhilft. Der von der SPD geforderte Spritpreisdeckel, also eine staatliche Preisobergrenze je Liter, wie sie in Luxemburg gilt, hält die Bundeswirtschaftsministerin von der CDU für den falschen Weg.
1: Kanada könnte sogenanntes assoziiertes Mitglied der EU werden. Laut EU-Kommissionspräsidentin von der Leyen wollen beide Seiten in ganz verschiedenen Bereichen enger zusammenarbeiten. ARD-Korrespondentin Tina Hassel in Brüssel erklärt, welche Vorteile sich daraus ergeben könnten, vor allem für die EU.
3: Zum einen würde es zeigen, dass sie immer noch Strahlkraft besitzt und dass sich Länder, die noch an Demokratie und Regeln festhalten wollen, sich wirklich auch zusammentun. Außerdem würden die EU und Kanada ihren Handel mit Waren, mit Dienstleistungen und Arbeitskräften ausbauen wollen. Und die EU könnte mit Kanada einen verlässlichen Energielieferanten bekommen. Auch das sehr wichtig in diesen Zeiten. Und sie würde außerdem noch ihren Einfluss in der strategisch ja so wichtigen Arktis ausbauen. Also da gibt es viele, viele Vorteile, von denen die EU profitieren würde.
1: Mit einem Bündel von Maßnahmen will die Bundesregierung stärker gegen den Missbrauch von Sozialleistungen vorgehen. Bundesarbeitsministerin Baas hat einen entsprechenden Aktionsplan vorgelegt. Dabei geht es vor allem um Sozialbetrug im Zusammenhang mit der Zuwanderung aus EU-Staaten. Durch mehr Datenabgleich zwischen den Behörden soll besser als bisher erkannt werden können, wer unberechtigt Leistungen bezieht. Auch ein schärferes Vorgehen gegen organisierten Betrug, zum Beispiel gegen Vermieter sogenannter Schrottimmobilien, ist geplant. Der Entwurf soll noch in diesem Monat durchs Kabinett und Ende des Jahres gelten. Bayer Leverkusen ist mit einem Heimsieg in die neue Saison der Fußball-Europa League gestartet. Leverkusen gewann das Vorrundenspiel gegen den slowenischen Meister NK Celje mit 2:0. Das waren die Nachrichten. Das Wetter in Deutschland. Nachts meist trocken, von den Alpen bis zum Bayerischen Wald teils kräftiger und lang anhaltender Regen. Tiefstwerte 14 bis 6 Grad. Morgen häufig trocken, später von der Nordsee her Regen, vereinzelt Gewitter, Höchstwerte 16 bis 24 Grad. Am Freitag teilweise freundlich, einzelne Schauer 17 bis 23 Grad. Und am Samstag im Nordwesten wechselhaft, im Süden und Osten mehr Sonne, 17 bis 25 Grad. Es ist 23.03 Uhr.
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4: Das Magazin mit Niklas Wandt. Hallo, wir sind immer noch in den Coltrane-Wochen. So langsam nähert sich sein 100. Geburtstag. Sehr konkret, am 23. September ist es dann soweit. Wir von ARD Jazz glühen heute wieder vor und feiern noch einen zweiten 100., den von Veranstalter und Radiomacher Werner Wunderlich. Los geht es aber mit einem liebevollen Coltrane-Tribut, das gerade erschienen ist. Dedicated to You heißt das Album von Saxophonist Branford Marsalis und Sängerin Diane Reeves. Auf dem Programm stehen die Stücke, die John Coltrane 1963 mit dem Sänger Johnny Hartman aufgenommen hat. Und die warme, intime Atmosphäre des Originals haben Marsalis und Reeves ganz wunderbar eingefangen. Hier ist They Say It's Wonderful.

0: They Say It's Wonderful, der Standard hier in der Fassung von Branford Marsalis am Tenorsaxophon, mit seinem Quartett und als Special Guest der Sängerin Diane Reeves. Saxophon und Stimme haben sich hier zum Schluss ganz wunderbar warm im Dialog aneinander geschmiegt. Eine ganz klassische Jazzballade, inspiriert von einer Version, die Saxophonist John Coltrane 1963 mit seinem Quartett und dem Sänger Johnny Hartman aufgenommen hat. Ein Ausschnitt aus Dedicated to You, Diane Reeves und Branford Marsalis Coltrane Tribut, das wirklich erstaunlich reduziert und zurückgenommen wirkt. Coltranes berühmtes Feeling brennender Intensität, diese blitzschnellen, sich überschlagenden Saxophonläufe, die stehen hier gar nicht so sehr im Vordergrund. Branford Marsalis hat mir in einem Interview letzte Woche Folgendes dazu erzählt.
1: Wenn es um John Coltrane geht, dann gibt es da eine Reihe offensichtlicher Entscheidungen. Jeder wird als erstes Stücke wie Giant Steps oder Impressions spielen. Dabei geht es kaum je darum, wie wunderbar lyrisch Coltrane Balladen gespielt hat. Das liegt daran, dass Musiker heute kaum mehr einen Blick für so etwas Simples wie Balladen haben. Wir wollen lieber möglichst kompliziertes Zeug in krummen Takten spielen. Sachen, die wir interessant und das Publikum langweilig findet. Ich habe auch schon mal eine Version von A Love Supreme gemacht und dachte, danach könnte nichts mehr kommen. Da habe ich mich geirrt. Und für die Balladen war Diane Reeves eine großartige Wahl.
0: Coltrane, der Lyriker, der Balladenspieler. Das ist tatsächlich eine etwas weniger beleuchtete Facette seines umfangreichen Schaffens, aber eine, die sich lohnt, wiederzuentdecken. Gerade auch in Form von Branford Marsalis und Diane Reeves liebevollem Tribut. Es gibt auf Dedicated to You immer wieder Momente, in denen Marsalis vollmundiges Tenorsaxophon und der warme Alt von Diane Reeves einander ganz wunderbar ergänzen, quasi die Gedanken des anderen vervollständigen. Und zwei instrumentale Stücke im Quartett sind auf dem Album auch noch enthalten. Und auch wenn Marsalis am Tenorsaxophon doch ganz anders klingt als Coltrane, im Stück Big Nick lässt er dann am Sopransaxophon doch noch zielsicher den brennenden, röhrenden Coltrane-Sound wieder auferstehen. Ein energischer Moment auf diesem sonst so andächtigen Album.

Big Nick, der Klassiker von John Coltrane, hier in einer ziemlich originalgetreuen Tributversion vom Branford Marsalis Quartet. Der Bandleader am Sopransaxophon, Joey Calderazzo am Klavier, Eric Revis am Bass und Justin Faulkner am Schlagzeug. Ein Ausschnitt aus Dedicated to You. Das Album erscheint am Freitag. Coltrane war Komponist, Saxophonvirtuose, ein rastlos Suchender, wirklich ein von Musik Besessener. Vor beinahe 100 Jahren, am 23. September 1926, wurde er geboren. Sein Einfluss ist bis heute unverkennbar, insbesondere in der Jazzszene der USA. Dort ist vor allem die spirituelle Inbrunst und die Eindringlichkeit seines Spiels noch zu spüren. Die haben ihren Ausgangspunkt in Blues und Gospel ursprünglich einmal. Aber Coltrane hat auch viele Musikerinnen und Musiker beeinflusst, deren Spiel man es vielleicht nicht direkt anhört. Dazu zählt auch der Pianist Nick Bertsch aus Zürich. Ein Meister der meditativen Versenkung. Ausgangspunkte seiner Stücke sind meist minimale Motive, kleine Ostinati, die er in stetem Spielfluss und mit großer Aufmerksamkeit für Texturen umformt und variiert. Nick Bertsch hat uns über John Coltranes Rolle in seinem Leben berichtet. Hören wir Nick Bertsch aber doch erst einmal, solo am Klavier. Hier ist ein Ausschnitt aus Modul 55.

0: Modul 55, ein Stück von Nick Bertsch am Klavier, aus seinem bislang letzten Soloalbum Entendre, erschienen 2021, gespielt mit typischer Reduktion und Konzentration. Ein kurzer Einstieg in die sehr eigenwillige Musikwelt von Nick Bertsch. Auf dem Weg zu seiner persönlichen Klangsprache hat auch John Coltrane eine Rolle gespielt. Nick Bertsch über einen prägenden Coltrane-Moment in seiner musikalischen Entwicklung.
1: Es gibt einen prägenden Moment durch dieses berühmte Foto, was es von ihm gibt. Ich weiß leider nicht mehr, wer das gemacht hat, aber ich hatte mal eine starke Jazz-Phase, wo ich dann diese Schwarz-Weiß-Fotos aufgehängt habe. Und da war auch dieses Foto drunter, das mir auch so ein in Erinnerung geblieben ist, als jemand, der nicht blufft, dass kein Mensch, der Show-off macht, obwohl er so viel und so dicht spielt. Und ich fand, in diesem Foto ist das extrem gut eingefangen. Und das fiel mir sofort wieder auf, als ich jetzt die Recherche gemacht habe, dass ich da einen Bezug zu habe. Das hat mir damals sehr gefallen.
0: Nick Bertsch über John Coltrane. Abgesehen von einer quasi spirituellen Inspiration, kann er aber auch ganz konkrete musikalische Motive festmachen, mit denen Coltrane nachfolgende Generationen von Musikern beeinflusst hat.
1: Und ich glaube, ein Erbe von Coltrane, wenn ich das richtig verstehe, wie gesagt, bin kein Saxophonspezialist, ist diese Dichte, die losgeht. Und wir haben dann natürlich erlebt in den 70er und 80er Jahren ganz verschiedene Interpreten dieser Dichte, von Pharoah Sanders bis zu den Fusion-Saxophonisten, die dann einfach, keine Ahnung, bis Michael Brecker oder so, die Dichten aus dem Saxophon rausgeholt haben, auch aus dem Atem, die atemberaubend waren. Ich denke, es ist sehr anspruchsvoll für die Menschen, die nachher gekommen sind und Tenorsaxophon gespielt haben, schon nur vom Ansatz her, den er wählt, und dieser Mischung von Tiefe und Dichte, das in einer ähnlichen Art umzusetzen, das dünkt mich schwierig. Das ist wie Thelonious Monk auf dem Klavier, in einer ganz anderen Weise natürlich. Sobald man beginnt, das eins zu eins zu reproduzieren, zerfällt es einem zwischen den Fingern. Und ich glaube, das ist das große Rätsel oder so eine Art Zen-Koan, das der all den Saxophonisten und Saxophonistinnen mitgegeben hat. Wie schaffst du es, mit diesem Spirit zu spielen, diese Einfachheit, Authentizität zu haben und trotzdem diese Virtuosität, diesen Üb-Spirit, der hat ja sehr viel geübt auch. Und diese Authentizität, das stelle ich mir extrem anspruchsvoll vor, als Saxophon-spielender Mensch dann darauf zu reagieren.
0: Nick Bertsch über das Erbe von John Coltrane und seinem virtuosen, dichten Saxophonspiel. Nach einem Coltrane-Titel gefragt, der besonders wichtig für ihn war, hat Nick Bertsch erstmal eine Weile nachdenken müssen.
1: Vielleicht Mr. PC oder so, das war so ein Jam-Stück, das oft kam, das mir aber auch nicht bewusst war lange, woher das kam. Und erst als ich mich begonnen habe, sehr zu vertiefen, habe ich gemerkt, was da alles dahinter steht. Wir haben sehr viel gejammt als Teenager in so einem, damals war das noch richtig so underground, in Zürich gab es tatsächlich, entstanden aus diesem Afrikaner und dann Bacillus Club, da gab es noch keine Hochschule, da war alles, war teils sogar noch illegal, wurde verboten von der Stadt, absurderweise, und dort war das eines der Stücke, die wir oft gespielt haben.
0: Mr. PC, eine Komposition, die Coltrane seinem damaligen Bassisten Paul Chambers gewidmet hat. Die hören wir jetzt natürlich gleich auch und bitten Nick Bertsch vorab aber noch um einen aus seiner Sicht passenden Drink als Hörbegleitung.
1: Wenn wir vom Thema Drink sprechen, ist es spannend bei Coltrane, dass er ja auch eigentlich aus den Drogen herausgefunden hat zu diesem Spirit. Und insofern wäre es wahrscheinlich ein Drink, der herb ist, tief, der müsste noch gemixt werden, würde ich jetzt sagen, mir ist noch keiner begegnet. Und auf eine gewisse Art müsste er diese Tiefe zeigen, aber eigentlich in seiner Wirkung so sein, dass er uns eher beruhigt, also ein nicht-alkoholisches Getränk ist, dass wir uns konzentrieren können. Mir kommt da eher Tee in den Sinn aus der japanischen Teetradition, also ein herber, intensiver Grüntee wäre vielleicht gar nicht so schlecht.

0: Mr. PC von John Coltrane, ein Klassiker aus seinem bahnbrechenden Album Giant Steps, aufgenommen 1959 und veröffentlicht 1960. Nächste Woche feiert die Musikwelt und wir dann auch nochmal den 100. Geburtstag des Saxophonisten. Und noch ein 100. Geburtstag steht bei uns jetzt an. Vielleicht nicht ganz so prominent, aber doch sehr prägend für den Jazz in Deutschland war Werner Wunderlich. Geboren am 15. September 1926. Für viele Jazzfans war er eine bekannte Radiostimme, beim Hessischen Rundfunk und beim SWR. Er war außerdem Konzertveranstalter und Kulturbotschafter, mit einer besonderen Verbindung zum Nachbarland Polen.
1: Jazz Solidarność. Sie hören Ausschnitte aus einem Konzert, das in München zugunsten polnischer Jazzmusiker durchgeführt wurde. Am Mikrofon ist Werner Wunderlich.
2: Es war sein Lebensthema, der kulturelle Brückenschlag von Deutschland nach Polen. Werner Wunderlich hatte noch im Krieg verbotenerweise den Jazz von Count Basie, Duke Ellington und Co. für sich entdeckt. Da war er 15 Jahre alt.
3: Als 18-Jähriger kam ich in sowjetische Kriegsgefangenschaft, wurde den polnischen Behörden übergeben, hatte dann aber das unheimliche Glück, auf ein Kommando zu kommen in Warschau, bei dem ich die Möglichkeit hatte, die polnische Sprache zu lernen, einfach nur durch Zuhören und Zeitung lesen und Land und Leute nicht nur kennen, sondern auch lieben und achten und verstehen zu lernen. Als ich dann nach 4,5 Jahren 1949 zurückkam nach Westdeutschland und in Darmstadt anfing zu studieren, haben wir dort einen Jazzclub gegründet und ich war Vorsitzender dieses Jazzclubs.
2: Das war vor genau 70 Jahren. Wunderlich schrieb der Redaktion einer polnischen Jazzzeitschrift. Und ein Jahr später war er auf dem Weg nach Sopot, im Schlepptau die Creme der Frankfurter Jazzszene, genannt All-Stars, inklusive Albert und Emil Mangelsdorf. Slavik Heller von der Initiative United in Jazz aus Darmstadt erinnert sich.
4: 1957 brachte er deutsche Jazzmusiker nach Sopot zum Jazzfestival und plötzlich begegneten sich dort Deutschen und Polen einfach als Musiker und nicht als Vertreter der Länder, die durch Systeme getrennt waren. Das war damals eine echte Pionierarbeit. Aus polnischer Sicht war Werner Wunderlich so wichtig, weil er Polen wirklich kannte. Die Sprache, die Mentalität der Menschen.
3: Ich wusste, was wir Deutschen den Polen angetan hatten, hatte ja nun auch ein bisschen Angst. Aber wir sind dann auf offenen Lastwagen in dieses Stadion, das ziemlich gut gefüllt war, vorwiegend mit Studenten. Und die haben gejubelt und haben ihre Hemden ausgezogen und damit gewedelt. Und ich war echt bewegt durch diesen Empfang, den wir da hatten.
2: Erinnerte sich Werner Wunderlich in einem Radiointerview. Und dieser Empfang in Polen sollte nachwirken. Noch einmal Slavik Heller.
4: Wunderlich hat über Jahrzehnte polnischen Jazz in Deutschland sichtbar und hörbar gemacht. Im Radio, bei Konzerten, auch im Frankfurter Palmengarten. Er spielte im Radio polnische Platten, er lud nach Deutschland polnische Musiker ein und half vielen von ihnen ganz konkret weiter. Man bezeichnete ihn als Botschafter des polnischen Jazz. Völlig zu Recht.
2: Der polnische Pianist Wladyslaw Sendecki hat vor 8 Jahren zusammen mit dem Warschauer Atom String Quartet eine Hommage an Werner Wunderlich veröffentlicht. Den Little Waltz Wunderlich. Was bleibt, ist vor allem die von ihm selbst begründete Open-Air-Sommerreihe Jazz im Palmgarten Frankfurt am Main, die wahrscheinlich älteste ihrer Art weltweit. Wolfgang Roth von der Jazz-Initiative Frankfurt.
5: Werner hatte dann Ende der 50er Jahre die Idee, in Frankfurt halt Auftrittsmöglichkeiten zu schaffen, auch für polnische Musiker eben, um die einladen zu können. Und inzwischen wurden über 400 Konzerte in Frankfurt veranstaltet. Dann haben wir das auch sehr gerne übernommen und versuchen das auch in seinem Sinne weiterzuführen.
2: 68 laufende Meter Schallplatten, 140 Meter CDs, dazu Bücher, Zeitschriften, Radiomanuskripte. Der Nachlass von Werner Wunderlich liegt in Darmstadt beim Deutschen Jazzinstitut. Marie Hertling.
6: Mein Wunderlich-Mittwoch war die Zeit, in der ich mich nur mit dem Nachlass von Werner Wunderlich beschäftigt habe. Werner Wunderlich war sicherlich ein Mensch, der wahnsinnig akribisch war, denn sein Nachlass zeigt akribisch geführte Brieffreundschaften über Jahrzehnte. Und er war ein Mensch, der Räume geschaffen hat, zum Beispiel Jazz im Palmgarten in Frankfurt oder auch Jazz gewünscht, die Radiosendung. Und da hat er Menschen zusammengebracht. Das war sicher eine Stärke von ihm.
2: Und obwohl Marie Hertling vom Jazz-Institut Darmstadt den Netzwerker und Radiomann Werner Wunderlich nicht mehr persönlich kennengelernt hat, charakterisiert sie ihn als einen warmherzigen Menschen.
6: Ich habe mit wahnsinnig vielen Leuten aus seinem Umfeld gesprochen, mit seinen Kindern, aber eben auch mit Frauen, die mit ihm zusammengearbeitet haben, den wenigen Frauen, die es damals schon in der Jazzszene gab. Werner Wunderlich war jemand, der Dinge durchsetzen konnte, ohne dabei laut zu werden. Und das war eine Stärke, die sein Männerbild aus dieser Zeit sehr von anderen Männerbildern unterschieden hat.
0: In Erinnerung an den Jazzjournalisten, Veranstalter und unseren Radiokollegen Werner Wunderlich. Er wäre am 15. September 100 Jahre alt geworden. Das war ein Beitrag von Stefan Müller. Weiter geht es mit einem Klassiker aus dem Hause Blue Note Records. Das Traditionslabel legt seit einiger Zeit durchgehend historische Einspielungen neu auf Platte auf, in seiner Classic Vinyl Reissue Series. Zuletzt ist hier Street of Dreams vom Gitarristen Grant Green wieder veröffentlicht worden. Bluesiger Post-Bop, inspiriert von John Coltrane. Grant Green wird begleitet von Bobby Hutcherson am Vibraphon, von Coltranes langjährigem Schlagzeuger Elvin Jones und vom Organisten Larry Young, der seinerzeit gerne als der Coltrane der Orgel bezeichnet wurde. Auf Street of Dreams spielt die Band wunderbar locker und doch eindringlich, über reduzierten, modalen Grooves. Die Atmosphäre im Studio ist ganz warm und taktil eingefangen. Hier ist Grant Green mit Lazy Afternoon.

0: Lazy Afternoon, der Standard hier in der Fassung von Grant Green aus seiner Platte Street of Dreams, Ende August wieder veröffentlicht über Blue Note Records.
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0: Am 12. September hat sie ihren 75. Geburtstag gefeiert, die französische Kontrabassistin Joëlle Léandre. Und auch wenn das schon ein paar Tage her ist, hier kommt ein nachträgliches Bon Anniversaire von uns für eine Musikerin, die so wichtig war und immer noch ist, als Role Model, als Kämpferin und Pionierin. Geboren und aufgewachsen in Südfrankreich, hat sie in Paris klassischen Kontrabass studiert, mit Boulez, Chelsea und Cage gearbeitet und sich dann ganz dem Free Jazz und der freien Improvisation gewidmet. Wir hören sie in den kommenden 2 Minuten nicht nur spielen, sie erzählt uns auch, in ihrer typisch engagierten Sprechweise, welche Fragen sie künstlerisch antreiben, was ihr Cecil Taylor geraten hat, wer ihre Vorbilder sind, warum sie sich selbst als Rebellen sieht. Und gleich zu Beginn schon, warum sie sich schon als Kind in das Instrument Kontrabass verliebt hat.
2: I was fascinated by the sound. I love that, but already I was on the question with my bass. What is a bass? Why this bass is bass? It's low sounds. What is the position of the bass? So when you start to learn that, you touch also the political. Why? Freedom, play your shit. Like Cecil Taylor told me, Joel, you don't care, you're great, play your shit. Means be you.

0: I learned by the Afro-American people who play, because I'm a child of free jazz. I listen jazz, but I'm a child of free jazz. What's happened in Paris was in American Center. I went there, African dance, sound poetry, free jazz. I listened Braxton, I listened Ensemble of Chicago, I listened Bill Dixon with Alan Silva, Frank Lowe, Frank Wright, Rashed Ali, the drums of Coltrane. And I was to return to my conservatory and to play my kind of stupid D major concerto. I'm sorry, it's the fact of to be a bass player. Artists are subversive. Rebel, because I kept and I keep all my life this utopia to change the world.
1: Joël Léandre, wie sie spielt und spricht. Hier mit einem Ausschnitt aus ihrem Soloalbum Zurich Concert. 75 Jahre alt ist die Kontrabassistin gerade geworden und seit 50 Jahren steht sie auf der Bühne und ist immer noch sehr viel unterwegs. Wir sind schon so langsam am Ende dieser Sendung angelangt. Zum Abschluss gibt es nun noch Musik der Band Punkt Wirt Plastik. Das Wort Wirt ist slowenisch für Garten und die drei Worte sind durch Punkte voneinander getrennt. Ein sperriger Name, aber auch einer, der gut zu der verschachtelten, kontrastreichen, gebrochenen Ästhetik dieser Band passt. Kaya Draxler am Klavier, Petter Elt am Kontrabass und Christian Willinger am Schlagzeug navigieren auf Kompress unnachahmlich durch unwegsames Terrain. Stückformen voller Starts und Stops, Einschübe, Abkürzungen. Ob im Broken-Beat-Gestus instrumentalen Hip-Hops oder auch im Swing-Feeling, richtig klassisch jazzig. Ein konstant überraschender zeitgenössischer Sound zwischen neuer Musik, Jazz, elektronischer Musik. Straff, kantig, aber auch verletzlich und von einer spröden Lyrik. Hier sind Punkt Wirt Plastik mit 4A, Kompress. 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Und falls es Anmerkungen, Lob oder Kritik gibt, die es an uns loszuwerden gilt, jazz@ard.de ist unsere Mailadresse. Wir freuen uns auf Post. Mein Name ist Niklas Wandt. Tschüss und auf Wiederhören.

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1: Um Mitternacht am Mikrofon ist Markus Terhaast. Der Benzinpreis eilt von Rekord zu Rekord. Deshalb schlägt Wirtschaftsministerin Reiche einen Steuerrabatt vor. Sie will, dass die Mehrwertsteuer auf Kraftstoffe von derzeit 19% auf 7% gesenkt wird.
2: Die Wirtschaftsministerin sagte, sie wisse um die Sorgen der Bürger, wenn sie morgens tanken müssten.
3: Ein sinnvoller Ansatz wäre aus meiner Sicht eine vorübergehende Senkung der Umsatzsteuer für Kraftstoffe von 19% auf 7%.
2: Davon würden aber nicht die Betriebe profitieren, die solche Steuern abschreiben könnten. Deswegen will sie auch das mittelständische Gewerbe gesondert entlasten. Dazu nannte sie aber noch keine konkreten Maßnahmen. Reiche sprach sich nochmal dagegen aus, einen Spritpreisdeckel einzuführen. Auch die Übergewinnsteuer überzeugt sie nicht. Die hält die Wirtschaftsministerin rechtlich für zu kompliziert.
1: Effi Seibert berichtete. Die Bundesregierung will härter gegen Missbrauch von Sozialleistungen vorgehen. Arbeitsministerin Baas hat dazu einen Aktionsplan vorgelegt, der noch in diesem Monat vom Kabinett beschlossen werden soll. Konkret geht es um mehr Datenaustausch zwischen den Behörden und Kontrolle, um Schlupflöcher zu schließen. Die Linkspartei warf der Regierung falsche Prioritäten vor. Schweden hat vor 4 Tagen ein neues Parlament gewählt. Seitdem werden die Stimmen gezählt. Nach einem Bericht des öffentlich-rechtlichen Fernsehens hat die Mitte-Links-Opposition knapp gewonnen. Nach Auszählung fast aller Stimmen kommt das Lager von Magdalena Andersson auf 175 Sitze. Der rechte Block von Ministerpräsident Kristersson, zu dem auch die rechtsextremen Schwedendemokraten gehören, hat demnach genau ein Mandat weniger. Damit zeichnet sich in Schweden ein Regierungswechsel ab. Die US-Notenbank erhöht den Leitzins. Die Fed hat den Satz um einen Viertelpunkt angehoben auf eine Spanne von 3,75 bis 4,0. Ziel ist, damit die hohe Inflation einzudämmen. Experten hatten mit dem Schritt gerechnet. Die Teuerungsrate hält sich bereits seit Jahren über dem Zielwert der Fed. US-Präsident Trump hatte die Zentralbank dagegen zu einer Zinssenkung gedrängt. Am Abend hieß es aus dem Weißen Haus, man halte die Erhöhung für eine eher unglückliche Entscheidung. Zum Fußball. In der Europa League ist Bundesligist Bayer Leverkusen mit einem Sieg in die neue Saison gestartet. Gegen den slowenischen Meister NK Celje stand es am Ende 2:0. Heute Abend spielt die TSG Hoffenheim bei Ofi Kreta. Das Wetter in Deutschland, in Alpennähe teils kräftiger Regen, mancherorts Gewitter, in Küstennähe ein paar Schauer, sonst meist klar und trocken. Am Tag Wolken und Sonne, im Nordwesten öfter nass, in Küstennähe und im Bergland unter 20 Grad, im Südwesten dagegen sommerlich warm. Es ist jetzt 0:03.
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5: Dazu begrüßt Sie sehr herzlich Benjamin Day von 0 bis 2 Uhr mit Musik aus den Schallarchiven des Norddeutschen Rundfunks. Den Anfang macht die NDR Radio Philharmonie unter Ulrich Windfuhr mit Felix Mendelssohn-Bartholdys Konzertouvertüre Nummer 3.

Felix Mendelssohn Bartholdys Meeresstille und glückliche Fahrt, Ouvertüre für Orchester Opus 27 nach Gedichten von Johann Wolfgang von Goethe. Ulrich Windfuhr leitete die NDR Radiophilharmonie im März 2004 im großen Sendesaal des Landesfunkhaus Niedersachsen in Hannover. Nach dieser Meeresreise mit Mendelssohn bleiben wir im 19. Jahrhundert, wechseln aber die Perspektive. Mendelssohn bewegt sich noch ganz selbstverständlich in der Welt der literarischen Vorlagen und der romantischen Programmmusik. Johannes Brahms, der nur gut eine Generation später geboren wird, schaut auf diese Tradition mit großer Achtung, aber er entscheidet sich bewusst für einen anderen Weg. Reine Musik ohne Text. Er schafft Stimmungen, Übergänge und feine psychologische Nuancen nicht mit Worten, sondern in rein musikalischen Verläufen und Motiven. So auch in seinem Streichsextett Nummer 2 in G-Dur Opus 36, das für uns ein Ensemble des NDR-Sinfonieorchesters interpretiert.

Ein Ensemble des NDR, bestehend aus zwei Violinen, zwei Violen und zwei Celli, mit Johannes Brahms Sextett Opus 36. Von Brahms Lichtenthaler Sommer und seinem kammermusikalischen Experiment mit sechs Streicherstimmen jetzt zu einem Werk, das aus ganz anderer innerer Spannung entsteht. Brahms und Max Bruch waren Zeitgenossen, beide tief verwurzelt in der romantischen Tradition, aber sie suchen unterschiedliche Themen. Bruch wendet sich mit Kol Nidre einer jüdischen Gebetsmelodie zu, einem ganz besonderen Moment am Vorabend von Yom Kippur, dem Versöhnungsfest. Daniel Müller-Schott und das NDR-Sinfonieorchester unter Christoph Eschenbach.

Das war Max Bruchs Kol Nidre, Alle Gelübde, Opus 47. Das NDR-Sinfonieorchester unter Christoph Eschenbach und der Cellist Daniel Müller-Schott. Die Aufnahme stammt vom Juli 2007 aus dem Rolf-Liebermann-Studio des NDR in Hamburg. 10:50, Sie hören das ARD-Nachtkonzert, präsentiert von BR Klassik, dem Klassikportal des Bayerischen Rundfunks, wo wir uns jetzt Zeit nehmen für Musik von Hermann Ambrosius. Seine Sonate für Flöte und Klavier in D-Dur Opus 24 haben für uns das NDR-Sinfonieorchester und die Solisten Matthias Perl und Thomas Haberler.

Das NDR-Sinfonieorchester, der Flötist Matthias Perl und der Pianist Thomas Haberler mit einer Sonate in D-Dur von Hermann Ambrosius. Nach dieser hellen Flötensonate geht es jetzt in die große erzählerische Welt der sinfonischen Dichtung. Das Goldene Spinnrad von Antonín Dvořák basiert auf einem Text aus Karel Jaromír Erbens Sammlung Die Girlande und verbindet Märchen, Dramatik und Volksliedton. Am Pult des NDR-Sinfonieorchesters Georg Schmöhr.

Georg Schmöhe leitete das NDR-Symphonieorchester mit Antonín Dvořáks Goldenem Spinnrad Opus 109. Gleich ist es 2 Uhr morgens. Bis dahin sehnen wir uns gemeinsam mit Fanny Hensel jetzt nach dem vergangenen Sommer und nach Italien.

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1: Um 2 Uhr mit Juliette Groß. Unionsfraktionschef Frei hält es für möglich, dass die Regierung schnell für Entlastung bei den Spritpreisen sorgt. In der ARD-Sendung Maischberger bezeichnete er es als nötig, dass dafür alle eng zusammenarbeiten, auch im Parlament. Dann sei es möglich, die Bürger schon in 2 Wochen zu entlasten.
2: As soon as possible. Ich glaube, wenn man das jetzt zügig macht, kann das zum 1. Oktober gelingen. Wir haben im Frühjahr, also im Mai, im Juni, haben wir die Mineralölsteuer abgesenkt. Der sogenannte Tankrabatt, das ist natürlich eine Option, die grundsätzlich zur Verfügung steht. Eine andere Möglichkeit wäre, dass wir das, was wir sozusagen bei der Mehrwertsteuer zusätzlich einnehmen, den Menschen zurückgeben, indem wir die Mehrwertsteuer von 19% auf 7% senken. Auch das könnte ein Weg sein.
1: Der Fraktionschef von CDU und CSU Frei. Kurz vor der Landtagswahl in Mecklenburg-Vorpommern hat es ein TV-Duell zwischen Ministerpräsidentin Schwesig und AfD-Spitzenkandidat Holm gegeben. Im NDR-Fernsehen warf Schwesig der AfD vor, die Wirtschaft im Land und den sozialen Zusammenhalt zu gefährden. Holm sagte dazu, Schwesig polarisiere und schüre Ängste. Die Ministerpräsidentin habe Mecklenburg-Vorpommern heruntergewirtschaftet. In MV wird am Sonntag ein neuer Landtag gewählt. Nach letzten Umfragen liegt die AfD knapp vor Schwesigs SPD. Die EU könnte bald ein Social-Media-Verbot für Kinder unter 13 Jahren beschließen. EU-Kommissionspräsidentin von der Leyen will einen entsprechenden Vorschlag heute vorstellen. Anschließend müssen sich das Europaparlament und die Mitgliedsländer mit dem Vorschlag befassen. Bis es zu einer Einigung kommt und ein Mindestalter tatsächlich eingeführt wird, könnten Monate oder sogar Jahre vergehen. Fußball-Bundestrainer Jürgen Klopp benennt heute seinen ersten Kader seit Amtsantritt. Auf dem Platz ist Klopps Premiere in einer Woche beim Länderspiel gegen die Niederlande. Heute geht es um das Personal für diese und 3 weitere Partien. Aus Frankfurt am Main, Tim Brockmeier.
3: So scheint gesichert, dass es nach dem Rücktritt von Manuel Neuer zum Comeback von Marc-André Ter Stegen im deutschen Tor kommen wird. Genauso wie der Bundestrainer natürlich auf bekannte Kräfte wie Kimmich, Wirtz, Schlotterbeck oder auch Tah setzen wird. Als große Überraschungen werden Felix Keidel vom Aufsteiger Elversberg, Younes Ebnu-Talib aus Frankfurt oder auch Brajan Gruder von RB Leipzig gehandelt. Jürgen Klopp hatte bei seinem Amtsantritt vor 8 Wochen gesagt, es werden Spieler Möglichkeiten bekommen, die jetzt noch gar nicht damit rechnen. Dem Bundestrainer scheint es ernst mit dem versprochenen Wandel nach der WM.
1: Das waren die Nachrichten. Das Wetter in Deutschland. Heute Nacht oft klar und trocken in Süd- und Ostbayern. Lang anhaltender Regen, 13 bis 9 Grad. Tagsüber häufig trocken und vor allem im Süden Sonne, im Norden mehr Wolken. 17 bis 22 Grad. Es ist 2.03 Uhr.
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4: Im Studio Benjamin Day. Christian Zacharias und das Radiosinfonieorchester Stuttgart unter Neville Mariner eröffnen die Stunde mit Wolfgang Amadeus Mozarts Klavierkonzert in F-Dur, Köchelverzeichnis 413.